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2: In der Nacht bleibt es in Karlsruhe, Rastatt und der Ortenau meist gering bewölkt und trocken. Die Temperaturen sinken nicht unter 18 Grad. Der Wind weht nur schwach und ändert sich in den nächsten Stunden kaum. Zum Morgen hin bleibt es freundlich und trocken, größere Wetterveränderungen sind nicht in Sicht. In Eggenstein-Leopoldshafen sind es 22 Grad, in Oberkirch 17 und in Königsbachstein 20 Grad.
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3: Ich bin David Riemer. Das Heizungsgesetz der früheren Ampelregierung ist bald Geschichte. Der Bundestag hat das neue Gebäudemodernisierungsgesetz beschlossen. Damit kippt die schwarz-rote Koalition zentrale Regelungen des bestehenden Gesetzes.
4: Vor allem der Kern des alten Gesetzes wird gekippt, die 65%-Regelung. Die besagt, dass jede neu eingebaute Heizung mit 65% erneuerbaren Energien betrieben werden soll. Besonders der Union war das ein Dorn im Auge. Kein Reinregieren in den Heizungskeller, hieß es. Nun soll etwa neben Wärmepumpen auch der Einbau von Gas- und Ölheizungen weiter möglich sein. Allerdings ab 2029 mit einem immer größer werdenden Anteil CO2-neutraler Brennstoffe wie Biomethan. Umweltverbände warnen aber trotzdem vor Rückschritten beim Klimaschutz und höheren Kosten für Mieter, wenn Vermieter neue Gasheizungen einbauen. Aus Berlin, Thomas Brockt.
3: Im Süden Spaniens wütet ein verheerender Waldbrand. Die Löscharbeiten laufen. Parallel suchen Einsatzkräfte nach Vermissten. Nach Angaben der Regionalregierung in Andalusien kamen mindestens 12 Menschen ums Leben. 23 weitere werden noch vermisst. Die Löscharbeiten werden durch hohe Temperaturen und starken Wind erschwert. Der Brand war am Donnerstagabend ausgebrochen. Als Ursache wird der Einsturz einer Stromleitung vermutet. Weniger Bürokratie, mehr Medaillen bei Olympia. Der Bundestag hat das neue Sportfördergesetz beschlossen. Herzstück der Reform ist eine unabhängige Spitzensportagentur in Leipzig, die künftig über Fördergelder in Millionenhöhe entscheiden soll.
5: Künftig soll nicht mehr einfach nach dem Gießkannenprinzip Geld verteilt werden. Stattdessen will die neue Agentur genauer hinschauen. Wer arbeitet erfolgreich? Wo entwickeln sich Talente besonders gut? Und wo braucht es Veränderungen? Der Deutsche Olympische Sportbund hofft, dass deutsche Athletinnen und Athleten damit bei Olympia- und Weltmeisterschaften wieder häufiger ganz vorne mitmischen und Medaillen holen. Bevor das Gesetz gilt, muss im Herbst aber noch der Bundesrat zustimmen. Zoe Tassovali, Nachrichtenredaktion.
3: Spanien steht im Halbfinale der Fußball-WM. Der Europameister gewann das Viertelfinale gegen Belgien mit 2:1. Mikel Merino erzielte in der 88. Minute das Siegtor und schoss Spanien damit zum ersten WM-Halbfinale seit dem Titelgewinn vor 16 Jahren. Im Halbfinale trifft Spanien am kommenden Dienstag auf Frankreich.
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2: A5 von Heidelberg Richtung Karlsruhe. Zwischen Kreuz Heidelberg und Heidelberg-Schwetzingen ist der rechte Fahrstreifen wegen eines defekten LKW gesperrt. A5 Richtung Basel. Bei Offenburg Vorsicht. Unbeleuchtetes Fahrzeug auf dem Beschleunigungsstreifen und Personen auf der Fahrbahn. A8 Richtung Stuttgart. Zwischen Leonberg West und Leonberg Ost gesperrt wegen Bergungsarbeiten. Nutzt die Parallelfahrbahn am Dreieck Leonberg Richtung München. Gute Fahrt!
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3: Früh am Morgen in Karlsruhe, Rastatt und der Ortenau ist es überwiegend gering bewölkt und trocken, mit keiner Aussicht auf Niederschläge. Der Wind weht überall schwach. Vereinzelt zeigen sich Wolken, die zum Morgen hin etwas auflockern könnten. Ein heißer und sonniger Tag steht bevor. In Iffezheim an der Galopprennbahn sind es bereits 23 Grad, in Horb am Neckar 19 Grad und in Rottenburg am Neckar ebenfalls 19 Grad.
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4: Ich bin David Riemer. Das Heizungsgesetz der früheren Ampelregierung ist bald Geschichte. Der Bundestag hat das neue Gebäudemodernisierungsgesetz beschlossen. Damit kippt die schwarz-rote Koalition zentrale Regelungen des bestehenden Gesetzes.
5: Vor allem der Kern des alten Gesetzes wird gekippt, die 65%-Regelung. Die besagt, dass jede neu eingebaute Heizung mit 65% erneuerbaren Energien betrieben werden soll. Besonders der Union war das ein Dorn im Auge. Kein Reinregieren in den Heizungskeller, hieß es. Nun soll etwa neben Wärmepumpen auch der Einbau von Gas- und Ölheizungen weiter möglich sein. Allerdings ab 2029 mit einem immer größer werdenden Anteil CO2-neutraler Brennstoffe wie Biomethan. Umweltverbände warnen aber trotzdem vor Rückschritten beim Klimaschutz und höheren Kosten für Mieter, wenn Vermieter neue Gasheizungen einbauen. Aus Berlin, Thomas Brockt.
4: Im Süden Spaniens wütet ein verheerender Waldbrand. Die Löscharbeiten laufen, parallel suchen Einsatzkräfte nach Vermissten. Nach Angaben der Regionalregierung in Andalusien kamen mindestens 12 Menschen ums Leben, 23 weitere werden noch vermisst. Die Löscharbeiten werden durch hohe Temperaturen und starken Wind erschwert. Der Brand war am Donnerstagabend ausgebrochen, als Ursache wird der Einsturz einer Stromleitung vermutet. Weniger Bürokratie, mehr Medaillen bei Olympia. Der Bundestag hat das neue Sportfördergesetz beschlossen. Herzstück der Reform ist eine unabhängige Spitzensportagentur in Leipzig, die künftig über Fördergelder in Millionenhöhe entscheiden soll.
6: Künftig soll nicht mehr einfach nach dem Gießkannenprinzip Geld verteilt werden. Stattdessen will die neue Agentur genauer hinschauen. Wer arbeitet erfolgreich? Wo entwickeln sich Talente besonders gut? Und wo braucht es Veränderungen? Der Deutsche Olympische Sportbund hofft, dass deutsche Athletinnen und Athleten damit bei Olympia- und Weltmeisterschaften wieder häufiger ganz vorne mitmischen und Medaillen holen. Bevor das Gesetz gilt, muss im Herbst aber noch der Bundesrat zustimmen. Zoe Tassovali, Nachrichtenredaktion.
4: Spanien steht im Halbfinale der Fußball-WM. Der Europameister gewann das Viertelfinale gegen Belgien mit 2:1. Mikel Merino erzielte in der 88. Minute das Siegtor und schoss Spanien damit zum ersten WM-Halbfinale seit dem Titelgewinn vor 16 Jahren. Im Halbfinale trifft Spanien am kommenden Dienstag auf Frankreich.
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3: Auf der A5 von Heidelberg in Richtung Karlsruhe ist zwischen dem Autobahnkreuz Heidelberg und Heidelberg-Schwetzingen der rechte Fahrstreifen gesperrt. Ein defekter Lastwagen steht auf dem Standstreifen. Auf der A8 in Richtung Stuttgart gibt es zwischen Leonberg-West und Leonberg-Ost Bergungsarbeiten. Die Richtungsfahrbahn ist voll gesperrt, nutzt die rechte Parallelfahrbahn. Eine Umleitung führt über das Autobahndreieck Leonberg in Richtung München. Da braucht ihr gerade etwas Geduld. Gute Fahrt!
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3: In Karlsruhe, Rastatt und der Ortenau beginnt der Morgen mit wenigen Wolken. Es bleibt trocken und angenehm. Der Wind weht schwach aus nordöstlicher Richtung. Später wird es sonniger und über weite Strecken trocken. Tagsüber ist von einer deutlichen Erwärmung auszugehen. In Rastatt sind es 22 Grad, in Freudenstadt 17 und in Remchingen 19 Grad. Morgen überwiegend sonnig und heiß mit hoher Brandgefahr.
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4: Ich bin David Riemer. Vor einem Supermarkt in Berlin-Marienfelde läuft wegen einer Geiselnahme ein Großeinsatz der Polizei. Nach Angaben der Einsatzkräfte hat ein Mann am späten Abend eine Frau in seine Gewalt gebracht und bedroht. Der Täter befindet sich weiterhin im Gebäude, die Polizei steht mit ihm im Kontakt. Zu den Hintergründen der Tat ist bislang nichts bekannt, der Bereich um den Supermarkt ist abgesperrt. Die Gesundheitsreform der schwarz-roten Koalition ist beschlossen. Bundestag und Bundesrat haben grünes Licht für das Sparpaket gegeben. Damit sollen die Krankenkassenbeiträge möglichst stabil bleiben. Für gesetzlich Versicherte bedeutet das höhere Zuzahlungen und Einschnitte bei einzelnen Leistungen.
5: Die Reaktionen fallen entsprechend heftig aus. Ärzteverbände sprechen von wahllosen Kürzungen und warnen vor längeren Wartezeiten in den Praxen. Die Opposition befürchtet unter anderem finanzielle Probleme für Krankenhäuser. Die Bundesregierung hält dagegen. Ohne die Reform würden die Krankenkassenbeiträge im kommenden Jahr deutlich steigen. Künftig sollen unter anderem die kostenlose Mitversicherung von Ehepartnern eingeschränkt und homöopathische Leistungen auf Kassenkosten gestrichen werden. Zoe Tassovali, Nachrichtenredaktion.
4: Wer einen kaputten Toaster, Staubsauger oder eine Waschmaschine hat, soll künftig bessere Chancen auf eine Reparatur bekommen. Nachdem der Bundestag ein Gesetz dazu bereits Ende Juni beschlossen hatte, gab es nun auch vom Bundesrat grünes Licht.
6: Hersteller bestimmter Produkte wie etwa Waschmaschinen, Mobiltelefone, Tablets oder E-Bikes werden damit gesetzlich verpflichtet, ihre Produkte während der üblichen Lebensdauer zu einem angemessenen Preis zu reparieren. Außerdem müssen die Geräte künftig so gebaut sein, dass man sie reparieren kann. Wer also etwa den Akku so verbaut, dass ein Tausch nicht möglich ist, verstößt gegen das Gesetz. Die Neuregelung sieht auch Anreize für Verbraucher vor. Entscheiden Sie sich für eine Reparatur statt für den Tausch eines defekten Geräts, verlängert sich die laufende Gewährleistungsfrist um 12 Monate. Aus Berlin, Tine Klimach.
4: Spanien steht im Halbfinale der Fußball-WM. Der Europameister gewann das Viertelfinale gegen Belgien mit 2:1. Mikel Merino erzielte in der 88. Minute das Siegtor und schoss Spanien damit zum ersten WM-Halbfinale seit dem Titelgewinn vor 16 Jahren. Im Halbfinale trifft Spanien am kommenden Dienstag auf Frankreich.
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3: Achtung auf der Autobahn. 5 Richtung Karlsruhe. Zwischen dem Autobahnkreuz Heidelberg und Heidelberg-Schwetzingen ist der rechte Fahrstreifen gesperrt wegen eines defekten LKW. Autobahn 8 Richtung Stuttgart. Zwischen Leonberg-West und Leonberg-Ost Behinderungen durch Bergungsarbeiten nutzt die rechte Parallelfahrbahn. Auf der Autobahn 81 Richtung Stuttgart liegt ein totes Tier auf dem mittleren Fahrstreifen. Gute Fahrt!
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1: Hospizarbeit ist eine wichtige Unterstützung in der letzten Lebensphase eines Menschen und deren Angehörigen. In Karlsruhe feiert die ökumenische Einrichtung Hospiz in Karlsruhe heute einen Jubiläumsnachmittag. Mein Kollege Philipp Rüschen berichtet.
2: Auch wenn es die Hospizarbeit in Deutschland erst seit 1986 gibt, kann die Einrichtung Hospiz in Karlsruhe gleich drei beachtliche Jubiläen feiern. Leiterin Elisabeth Deutscher.
3: Wir feiern dieses Jahr 35 Jahre Hospizdienst für die Stadt Karlsruhe. Mit dem Gründungsjahr 1991 sind wir eines der ältesten ambulanten Hospizdienste in Deutschland. Und wir feiern 20 Jahre Kinderhospizdienst und 10 Jahre der Zusammenschluss beider Dienste zu einer Organisationseinheit Hospiz in Karlsruhe.
2: Heute gibt es deshalb einen Jubiläumsnachmittag unter dem Motto Hospizarbeit erleben.
3: Mit dem wir unsere Arbeit und auch die Haupt- und ehrenamtlich Mitarbeitenden würdigen möchten. Wir möchten auch die ökumenischen Träger, Diakonie und Caritas, zu Wort kommen lassen, unsere Kooperationspartner wertschätzen und vor allem auch die Menschen, die wir begleiten, auch der Öffentlichkeit Möglichkeit geben, unsere Hospizarbeit kennenzulernen.
2: Für die Zukunft wünscht sich Elisabeth Deutscher, die Angebote stabil halten zu können, denn sie sieht in den kommenden Jahren große Herausforderungen auf die Hospizarbeit zukommen.
3: Ja, an dem Faktor Freiwilligkeit, den es braucht hinsichtlich des bürgerschaftlichen Engagements durch das Ehrenamt und auch durch die Spenden. Wir hoffen sehr, dass das stabil bleibt. Ja, eine Herausforderung der Zukunft wird vermutlich auch die Finanzierung unserer Dienste sein, insbesondere angesichts der Kürzungen und Umstrukturierung im kommunalen und gesundheitspolitischen Bereich.
2: Heute wird aber erst einmal gefeiert bei Hospiz in Karlsruhe im Albert-Schweitzer-Saal. Der Jubiläumsnachmittag beginnt um 14 Uhr.
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8: Heute Morgen noch angenehm kühl, deshalb am besten Fenster aufreißen und die frische Luft reinlassen, ehe die große Hitze wiederkommt. Heute ist wieder T-Shirt-Wetter angesagt bei Maxi-Werten von 37 Grad. Ganz viel Sonne bekommen wir und wenig Wolken. Morgen bleibt es so und ab Montag könnte es gebietsweise sogar noch ein bisschen heißer werden. Und zwischendrin gibt es immer mal wieder ein paar Hitzegewitter.
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9: Ich bin David Riemer. Vor einem Supermarkt in Berlin-Marienfelde läuft wegen einer Geiselnahme ein Großeinsatz der Polizei. Nach Angaben der Einsatzkräfte hat ein Mann am späten Abend eine Frau in seine Gewalt gebracht und bedroht. Der Täter befindet sich weiterhin im Gebäude, die Polizei steht mit ihm im Kontakt. Zu den Hintergründen der Tat ist bislang nichts bekannt, der Bereich um den Supermarkt ist abgesperrt. Die Gesundheitsreform der schwarz-roten Koalition ist beschlossen. Bundestag und Bundesrat haben grünes Licht für das Sparpaket gegeben. Damit sollen die Krankenkassenbeiträge möglichst stabil bleiben. Für gesetzlich Versicherte bedeutet das höhere Zuzahlungen und Einschnitte bei einzelnen Leistungen.
10: Die Reaktionen fallen entsprechend heftig aus. Ärzteverbände sprechen von wahllosen Kürzungen und warnen vor längeren Wartezeiten in den Praxen. Die Opposition befürchtet unter anderem finanzielle Probleme für Krankenhäuser. Die Bundesregierung hält dagegen. Ohne die Reform würden die Krankenkassenbeiträge im kommenden Jahr deutlich steigen. Künftig sollen unter anderem die kostenlose Mitversicherung von Ehepartnern eingeschränkt und homöopathische Leistungen auf Kassenkosten gestrichen werden. Zoe Tassovali, Nachrichtenredaktion.
9: Wer einen kaputten Toaster, Staubsauger oder eine Waschmaschine hat, soll künftig bessere Chancen auf eine Reparatur bekommen. Nachdem der Bundestag ein Gesetz dazu bereits Ende Juni beschlossen hatte, gab es nun auch vom Bundesrat grünes Licht.
11: Hersteller bestimmter Produkte wie etwa Waschmaschinen, Mobiltelefone, Tablets oder E-Bikes werden damit gesetzlich verpflichtet, ihre Produkte während der üblichen Lebensdauer zu einem angemessenen Preis zu reparieren. Außerdem müssen die Geräte künftig so gebaut sein, dass man sie reparieren kann. Wer also etwa den Akku so verbaut, dass ein Tausch nicht möglich ist, verstößt gegen das Gesetz. Die Neuregelung sieht auch Anreize für Verbraucher vor. Entscheiden Sie sich für eine Reparatur statt für den Tausch eines defekten Geräts, verlängert sich die laufende Gewährleistungsfrist um 12 Monate. Aus Berlin, Tine Klimach.
9: Spanien steht im Halbfinale der Fußball-WM. Der Europameister gewann das Viertelfinale gegen Belgien mit 2:1. Mikel Merino erzielte in der 88. Minute das Siegtor und schoss Spanien damit zum ersten WM-Halbfinale seit dem Titelgewinn vor 16 Jahren. Im Halbfinale trifft Spanien am kommenden Dienstag auf Frankreich.
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8: Fahrt bitte vorsichtig, wenn ihr unterwegs seid auf der A5 Darmstadt Richtung Frankfurt am Frankfurter Kreuz. In der Überleitung zur A3, hier steht ein defekter PKW. Achtung auch nochmal auf der A81 Singen-Stuttgart zwischen Sindelfingen-Ost und Kreuz Stuttgart. Hier liegen Gegenstände auf der Fahrbahn. Das war's auch schon, aber teure Fotos gibt's. Und zwar in Mannheim in der Ludwigshafener Straße und in Karlsruhe in der Brauerstraße. Wenn ihr noch was gesehen habt, dann gerne her damit. Einfach Sprachnachricht schicken an die 08000 34 35 36. Weiterhin wünsche ich euch eine gute Fahrt. Kommt gut an.
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8: Und einen schönen guten Morgen an alle Frühaufsteher. Wir starten mit einem Sommerhit in den Samstag hinein und zwar mit Jennifer Lopez und Let's Get Loud.
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8: Und ich bin Claudi Formella. Hi.

0: schönen Samstagmorgen wünsche ich euch um gleich 5:45. Hier ist Radio Regenbogen. Ja, und ihr kennt das ganz bestimmt, ne? Ihr steht morgens unter der Dusche, singt ein Lied mit und plötzlich fragt ihr euch, worum geht's eigentlich in diesem Hit? Gut, dass wir für euch einen Star-Übersetzer engagiert haben. Der kann wirklich alles außer Hochdeutsch.
1: 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Das ist die Message zu Funeral von Dermot Kennedy.
2: Liebe bedeutet für viele im Leben auch Schmerz. Denn öfter als dass es funktioniert, geht Liebe einmal schief. Und dann kommt der eine Mensch, der dich all die schlechte Erfahrungen vergessen lässt. Und für den Mensch ist Funeral. Begrabe werden nämlich all die schlechte Erfahrungen, eine Beerdigung für all den Ärger, den es jemals gab. Nicht einmal drüber nachdenken, weil alles, was vor uns liegt, ist wichtiger als das schlechte Zeug, was da dank dir unter die Erde kommt. Dermot Kennedy, Funeral.
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Ein Flashback aus den 80ern war das. Frost Gall und Ella, Ella. Einen schönen Samstagmorgen wünsche ich euch um 20 nach 6. Hier ist Radio Regenbogen und wir feiern den Sommer mit euch. Und damit ihr so richtig schön Urlaubsfeeling bekommt an diesem Wochenende, gibt's jetzt für euch einen Urlaubshit von Simple Plan und Sean Paul und Summer Paradise. 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
7: Um kurz vor 6:30. Schönen guten Morgen. Fahrt bitte vorsichtig, wenn ihr unterwegs seid. Auf der A5 Darmstadt-Frankfurt am Frankfurter Kreuz in der Überleitung zur A3. Hier steht ein defekter PKW. Achtung, auch nochmal auf der A81 Singen-Stuttgart zwischen Sindelfingen-Ost und Kreuz-Stuttgart. Hier liegen Gegenstände auf der Fahrbahn. Das war's auch schon, aber teure Fotos bekommt ihr heute Morgen noch. Und zwar in Mannheim in der Ludwigshafener Straße und in Karlsruhe in der Brauerstraße. Wenn ihr jetzt noch was gesehen habt, gerne her damit. Einfach Sprachnachricht schicken an die 08000 34 35 36. Weiterhin wünsche ich euch eine gute Fahrt. Kommt gut an.
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Ich glaube, eure Gebete wurden erhört. Auch heute gibt's wieder Sommerwetter und am besten passen dazu die coolsten Sommerhits. Jetzt von Chris Rea und On the Beach. Noch mehr davon bekommt ihr in unserer Radio Regenbogen-App.

0: schönes Wochenende wünsche ich euch und einen wundervollen guten Morgen. Hier geht's gleich weiter mit der besten Musik. Mit dabei ein Sommerhit von DJ Antoine. Oh, ich liebe diesen Hit. Welcome to Saint-Tropez. Ja, da tanzen wir uns durch den frühen Samstag, oder? Das und noch viel mehr gibt's gleich nur hier bei Radio Regenbogen.
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0: Ja, heute Morgen ist es noch richtig schön angenehm kühl. Deshalb am besten alle Fenster aufreißen und frische Luft reinlassen, ehe die große Hitze kommt. Heute ist wieder T-Shirt-Wetter angesagt. Ganz viel Sonnenschein, wenige Wolken, das Ganze bei Maxi-Werten von 37 Grad. Morgen bleibt es dann so und ab Montag könnte es gebietsweise sogar noch ein bisschen hotter werden. Ja, und dann erreichen wir vielleicht sogar wieder die 40 Grad. Einzelne Wärmegewitter sind auch drin.
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4: Ich bin Uli Reitinger. In einem Supermarkt im Süden Berlins hält ein Mann seit dem späten Freitagabend eine Frau als Geisel. Kurz nach 22 Uhr hatte der Täter die Frau in dem Rewe-Markt im Stadtteil Marienfelde in seine Gewalt gebracht und bedroht. Für solche Fälle geschulte Einsatzkräfte der Polizei haben Kontakt zu dem Geiselnehmer. Der Supermarkt ist großräumig abgesperrt. Ein Spezialeinsatzkommando steht bereit. Verlorene Pakete, verspätete Briefe oder beschädigte Sendungen. Bei der Bundesnetzagentur sind im ersten Halbjahr mehr als 35.700 Beschwerden über Post- und Paketdienste eingegangen. Die meisten davon richten sich gegen den Marktführer DHL.
5: Wenn das Paket einfach nicht ankommt oder der wichtige Brief spurlos verschwindet, ärgern sich viele sehr schnell. Aber genau solche Fälle landen inzwischen deutlich häufiger bei der Bundesnetzagentur. Die Deutsche Post hält die höheren Beschwerdezahlen allerdings für wenig aussagekräftig. Grund sei vor allem das neue, deutlich einfachere Meldesystem. Nach DHL sorgt vor allem der Paketdienst DPD für viele Beschwerden. Zoe Tassovali, Nachrichtenredaktion.
4: Das beschlossene Sparpaket der schwarz-roten Koalition bei den Gesundheitsausgaben löst Protest bei den Kommunen aus. Der Präsident des Deutschen Landkreistags, Achim Brötel, sagte den Zeitungen der Funke Mediengruppe, den Krankenhäusern drohten 2027 zusätzliche Belastungen, obwohl die Landkreise und Städte schon heute Milliarden aufbringen müssten, um ihre Kliniken vor der Insolvenz zu bewahren. Zum Sport. Spanien steht im Halbfinale der Fußball-WM. Der Europameister gewann das Viertelfinale gegen Belgien mit 2:1. Mikel Merino erzielte in der 88. Minute das Siegtor und schoss Spanien damit ins erste WM-Halbfinale seit dem Titelgewinn vor 16 Jahren.
6: Schon im Achtelfinale gegen Portugal hatte der eingewechselte Merino das entscheidende Tor erzielt. Auch diesmal ist er wieder der Matchwinner, keine 120 Sekunden nach seiner Einwechslung. Fabian Ruiz hatte Spanien zunächst in Führung gebracht, Charles de Ketelare gelang vor der Pause der Ausgleich. Damit endete auch die Rekordserie von Spaniens Torwart Unai Simon ohne Gegentor nach 649 Minuten. David Riemer, Sportredaktion.
4: Heute Abend und in der kommenden Nacht stehen aber erst einmal die letzten Viertelfinalspiele auf dem Programm. Um 23 Uhr trifft Norwegen auf England und Sonntag früh um 3 spielt Argentinien gegen die Schweiz.
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0: Und da habe ich eine gute Nachricht für euch. Es ist nämlich nichts los auf den Straßen. Geblitzt wird aber. Und zwar in Ludwigsburg in der Wilhelmstraße und in Mannheim in der Helmut-Kohl-Straße. Wenn ihr aber noch irgendwo irgendwas gesehen habt, dann gerne her damit. Einfach Sprachnachricht schicken an die 08000 34 35 36. Weiterhin wünsche ich euch eine gute Fahrt.
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0: Ja, wir feiern nicht nur das Wochenende mit euch, sondern auch den Sommer. Jetzt mit Knackarsch, Ricky Martin und She Bangs.
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0: Und ich bin Claudi Formella. Hi.

0: Wundervollen Samstagmorgen wünsche ich euch. Hier ist Radio Regenbogen um 6:40. Viele von euch gammeln wahrscheinlich noch im Schlaf hier rum. Ist ja auch okay am Samstagmorgen, ne? Aber für später sollte man dann schon wissen, welche Klamotten angezogen werden. Skischuhe und Wintermantel oder kurze Hose? Fragen wir doch einfach einen, der es weiß, nämlich unser Wetterexperte Jörg Kachelmann. Wie wird denn das Wetter heute und morgen?
1: Es ändert sich nicht viel. Die Luft bleibt trocken. Es wird noch heißer. Wir gehen dann so mehr Richtung 35 Grad am Wochenende und örtlich ein bisschen drüber. Aber nachts immer noch so, weil die Luft eben trocken ist, dass wir knapp unter 20 bleiben. Also außer man geht wie immer ein bisschen den Buckel hoch, ein bisschen den Hang hoch. Kaiserstuhl, Odenwald hoch und Schwarzwald und so. Zwischen 300 und 600 Meter, da ist es dann auch eine Tropennacht. Aber da fächelt meistens ein bisschen dann der Bergwind runter und deswegen auch dort aushaltbar.
0: Also ihr wisst jetzt Bescheid, ihr Lieben, nachts am besten alles aufreißen, um die kühle Luft reinzulassen. Und das könnt ihr jetzt auch noch machen. Und dann wird es nicht ganz so heiß heute. Habt ein schönes Wochenende, jetzt mit Leonie und don't worry.

Samstagmorgen ist es und das war ein Flashback aus den 80ern von The Police und Every Breath You Take. Ein schönes Wochenende wünsche ich euch hier bei Radio Regenbogen um 20 nach 7. Ja, und jetzt wird es Zeit, dass wir ein bisschen flotter werden, oder? Und zwar mit dem Sommerhit von DJ Antoine und Welcome to Saint-Tropez. Welcome.

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13: Heute Morgen ist es noch herrlich angenehm. Da könnt ihr euren ersten Kaffee auf der Terrasse genießen, ehe die große Hitze kommt. Denn heute kriegen wir wieder Schwitzetemperaturen von 37 Grad bei viel Sonnenschein und wenig Wolken. Morgen wird es genauso und ab Montag packen wir dann sogar noch ein bisschen drauf. Da könnte es gebietsweise sogar wieder die 40 Grad geben.
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14: Mit Lars Brune. Die Menschen in Stutensee im Kreis Karlsruhe wählen morgen einen neuen Oberbürgermeister. Drei Kandidaten wollen Nachfolger von Amtsinhaberin Petra Becker werden, die nicht mehr antritt. Ein Aktionsbündnis will in Karlsruhe auf den Wohnungsmangel in der Stadt aufmerksam machen. Um 13 Uhr ist auf dem Werderplatz eine Kundgebung geplant. Fans von alten Autos kommen noch bis morgen beim internationalen Oldtimer-Meeting in Baden-Baden auf ihre Kosten. Im Kurpark und in der Kaiserallee gibt es rund 400 historische Fahrzeuge zu sehen. Und Fußball-Zweitligist Karlsruhe SC startet ins Trainingslager in Österreich. Eine Woche lang bereitet sich die Mannschaft im Salzburger Land auf die neue Saison vor.

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1: Um kurz nach 7:30 fahrt bitte vorsichtig, wenn ihr unterwegs seid. Auf der A81 Heilbronn-Stuttgart am Dreieck Leonberg auf der Überleitung zur A8 in Richtung Stuttgart. Hier steht ein defekter PKW auf der rechten Spur. Nochmal die A81 Heilbronn Richtung Stuttgart zwischen Stuttgart-Zuffenhausen und Stuttgart-Feuerbach. Hier liegt ein totes Tier auf dem mittleren Fahrstreifen. Geblitzt wird auch noch und zwar in Ludwigsburg in der Wilhelmstraße und in Mannheim in der Helmut-Kohl-Straße. Wenn ihr noch was gesehen habt, dann gerne her damit. Einfach Sprachnachricht schicken an die 08000 34 35 36. Weiterhin wünsche ich euch eine gute Fahrt. Kommt gut an.
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Ein Flashback aus den 90ern war das. Genesis und Jesus, He Knows Me. Hier bei Radio Regenbogen am Samstagmorgen. Jetzt kommen wir zu einer jungen Dame. Olivia Rodrigo heißt sie. 23 Jahre alt und ja, rockt schon ganz schön die Musikwelt, kann man sagen. Hat 3 Grammys schon zu Hause stehen. Und ihr wisst ja, das ist der wichtigste Musikpreis überhaupt. Bedeutet, sie kann auch wirklich was. Gestartet hat sie ihre Karriere als Disney-Kinderstar. Kennen wir ja auch von Miley Cyrus und Sabrina Carpenter, ne? Und für ihre Fans

0: hat sie jetzt was ganz Besonderes rausgebracht. Clara Frech aus der Radio Regenbogen Redaktion. Was denn genau?
1: Ja, zum einen hat sie ihr drittes Album auf den Markt geschossen. Das heißt You Seem Pretty Sad for a Girl So in Love. Ich habe es mir selbst schon angehört, weil ich bin ein Riesenfan. Und es ist richtig gut geworden. Es sind so unterschiedliche Songs dabei, von extrem balladig zu Abtempo. Und zum anderen hat sie eine komplette Kollektion mit Lego rausgebracht. Also sie selbst als Lego-Figur mit verschiedenen Outfits. Dazu Gitarre, Schallplatte, ein Blumenstrauß ist mit dabei, ein Plattenspieler und einiges mehr. Kostenpunkt so zwischen 30 und 120 Euro. Gibt's auch schon hier in Deutschland zu kaufen.
0: Was für eine coole Idee, ne? Hast schon was besorgt?
1: Noch nicht.
0: Auch witzig, ne? Ihr spielt Lego und könnt nebenbei auch ihren ganz neuen Hit hören. Den gibt's jetzt für euch. Heißt Drop Dead. Hier ist Olivia Rodrigo.

Wundervolles Wochenende euch hier bei Radio Regenbogen. Ja, und auch heute wird das wieder ein unglaublich heißer Tag. Und da brauchen wir richtig schöne, coole Sommersounds, vor allem für die lauen Nächte. Wie zum Beispiel UB40 und Red Red Wine. 10 vor 8 ist es. Moin Moin.

0: unsere Mannheimerin Loy und Red Eyes. Schönes Wochenende wünsche ich euch und einen wundervollen guten Morgen. Hier geht's gleich weiter mit der besten Musik. Mit dabei ein Dance-Hit von Felix Jehn. Zusammen mit Cascada und Boy, You Turn Me. Das und noch viel mehr gibt's gleich nur hier bei Radio Regenbogen.
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0: Heute Morgen noch herrlich angenehm, da könnt ihr die komplette Bude durchlüften, also nutzt die Chance. Denn auch heute kriegen wir wieder Hitze-Schwitze-Temperaturen von 37 Grad bei ganz viel Sonnenschein und wenig Wolken. Morgen wird es genauso wie heute und ab Montag packen wir da noch so ein bisschen drauf. Da könnte es gebietsweise sogar wieder die 40 Grad geben und hier und da gibt es auch kleinere Wärmegewitter.
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12: Ich bin Uli Reitinger. Vor einem Rewe-Supermarkt in Berlin-Marienfelde läuft wegen einer Geiselnahme ein Großeinsatz der Polizei. Nach Polizeiangaben hat ein Mann am späten Abend eine Frau in seine Gewalt gebracht und bedroht. Beide befinden sich weiterhin im Markt. Für solche Fälle geschulte Einsatzkräfte der Polizei haben Kontakt zu dem Geiselnehmer aufgenommen. Der Supermarkt ist großräumig abgesperrt, ein Spezialeinsatzkommando steht bereit. Das Sparpaket der schwarz-roten Koalition bei den Gesundheitsausgaben stößt auf Protest der Kommunen. Der Präsident des Deutschen Landkreistags, Achim Brötel, warnt, den Krankenhäusern drohten 2027 zusätzliche Belastungen. Landkreise und Städte müssten schon heute Milliarden aufbringen, um Insolvenzen zu verhindern, sagte er den Zeitungen der Funke Mediengruppe.
13: Auch im Rettungsdienst befürchtet Brötel Finanzierungslücken und eine schlechtere Versorgung. Der Bundesrat hatte das Sparpaket gebilligt. Es soll die gesetzlichen Krankenkassen im kommenden Jahr entlasten und weitere Beitragserhöhungen verhindern. Vorgesehen sind Ausgabenbremsen bei Praxen, Kliniken, Apotheken und der Pharmabranche, allerdings auch höhere Zuzahlungen für Medikamente. Laut Gesundheitsministerin Waken wird eine auf rund 19 Milliarden Euro angewachsene Lücke geschlossen. Aus Berlin, David Riemer.
12: Heute ist Weltbevölkerungstag. Das Datum 11. Juli wurde nicht zufällig ausgewählt. Am 11. Juli 1987 wurde die Grenze von 5 Milliarden Menschen auf der Erde durchbrochen. Heute sind es noch viel mehr.
14: Zurzeit gibt es so viele Menschen wie noch nie und es werden auch immer mehr. So sagen es zumindest Zahlen der Vereinten Nationen. Die UN schätzt die aktuelle Erdbevölkerung auf ca. 8,3 Milliarden Menschen. Laut Prognose soll diese bis in die 2080er Jahre auf gut 10 Milliarden steigen und damit ihren Höchststand erreichen. Besonders in den afrikanischen Ländern südlich der Sahara kommen immer mehr Kinder auf die Welt. Dafür sinkt die Geburtenrate in Ländern wie Japan, Russland, China und auch Deutschland. Jonas Mikolajczak, Nachrichtenredaktion.
12: Noch zum Sport. Spanien steht im Halbfinale der Fußball-WM. Der Europameister gewann das Viertelfinale gegen Belgien mit 2:1. Mikel Merino erzielte in der 88. Minute das Siegtor und schoss Spanien damit zum ersten WM-Halbfinale seit dem Titelgewinn vor 16 Jahren. Im Halbfinale trifft Spanien am kommenden Dienstag auf Frankreich.
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0: Fahrt bitte vorsichtig auf der B27 von Balingen Richtung Villingen-Schwenningen zwischen Neukirch und Kreisverkehr Rottweil Nord B27. Es gibt eine ungesicherte Unfallstelle und Personen auf der Fahrbahn. Achtung auch nochmal auf der Landstraße von Löwenstein Richtung Heilbronn in Höhe A81, Heilbronn unter Gruppenbach. Hier gibt es eine Unfallaufnahme. Alle Fahrstreifen sind gesperrt. Das war's auch schon, aber teure Fotos könnt ihr noch abgreifen. Und zwar in Ludwigsburg in der Wilhelmstraße und in Mannheim in der Helmut-Kohl-Straße. Wenn ihr jetzt noch was gesehen habt, dann gerne her damit. Einfach Sprachnachricht schicken an die 08000 34 35 36. Weiterhin wünsche ich euch eine gute Fahrt.
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0: Wir starten in den Samstagvormittag mit richtig coolen Sommervibes, damit ihr das Wochenende auch so richtig schön genießen könnt. Einen wundervollen Morgen euch.
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0: Und ich bin Claudi Formella. Sitting

Schönen Samstagmorgen wünsche ich euch. Hier ist Radio Regenbogen um 13 nach 8. Ja, sie hat es geschafft. Austies ist zum ersten Mal Mama geworden. Das hat sie auf ihrem Insta-Account gepostet. Es ist ein kleiner Junge geworden und mehr hat sie leider noch nicht verraten. Wir warten weiterhin darauf. Pick Up ist ihr aktueller Hit und den bekommt ihr jetzt.

Das ist mal ein Flashback aus den 80ern, oder? Don Henley und The Boys of Summer. Ja, und den Sommer, den feiern wir gemeinsam mit euch. Für die Hartgesottenen unter euch sage ich nur, ab ins Planschbecken. Eine Runde Tiefseetauchen. Dazu spiele ich euch den Sommerhit von Nicky Jam und Enrique Iglesias und El

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1: Ja, ich habe hier jetzt richtig schön das Fenster aufgemacht hier im Studio, damit nochmal alles durchlüftet. Und das solltet ihr auch tun. Hier die letzte Chance, bevor es wieder richtig heiß wird. Heute kriegen wir nämlich wieder Temperaturen von bis zu 37 Grad. Ganz viel Sonnenschein ist mit dabei, wenige Wolken. Morgen wird es dann genauso. Und ab Montag, da kommt noch ein bisschen mehr drauf. Da könnten es sogar bis zu 40 Grad wieder werden. Und Hitzegewitter sind hier und da auch drin.
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13: Mit Lars Brune. Die Menschen in Stutensee im Kreis Karlsruhe wählen morgen einen neuen Oberbürgermeister. Drei Kandidaten wollen Nachfolger von Amtsinhaberin Petra Becker werden, die nicht mehr antritt. Ein Aktionsbündnis will in Karlsruhe auf den Wohnungsmangel in der Stadt aufmerksam machen. Um 13 Uhr ist auf dem Werderplatz eine Kundgebung geplant. Fans von alten Autos kommen noch bis morgen beim internationalen Oldtimer-Meeting in Baden-Baden auf ihre Kosten. Im Kurpark und in der Kaiserallee gibt es rund 400 historische Fahrzeuge zu sehen. Und Fußball-Zweitligist Karlsruhe SC startet ins Trainingslager in Österreich. Eine Woche lang bereitet sich die Mannschaft im Salzburger Land auf die neue Saison vor.
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1: Fahrt bitte vorsichtig, wenn ihr unterwegs seid auf der B27 von Balingen Richtung Villingen-Schwenningen. Zwischen Neukirch und Kreisverkehr Rottweil-Nord B27. Hier gab es einen Unfall. Eine ungesicherte Unfallstelle ist hier und Personen auf der Fahrbahn. Auf der Landstraße von Löwenstein Richtung Heilbronn in Höhe A81 Heilbronn unter Gruppenbach. Hier findet aktuell eine Unfallaufnahme statt. Alle Fahrstreifen sind gesperrt. Und nochmal Vorsicht auf der A8 Karlsruhe Richtung Stuttgart zwischen Pforzheim Nord und Pforzheim Ost. Hier liegen Fahrzeugteile auf der Fahrbahn. Das war's auch schon, aber teure Fotos gibt's heute Morgen noch. Und zwar in Wiesloch auf der A6 und in Pforzheim in der Georg-Feuerstein-Straße. Wenn ihr noch was gesehen habt, gerne her damit. Einfach Sprachnachricht schicken an die 08 1034 35 36. Weiterhin wünsche ich euch eine gute Fahrt. Kommt gut an.
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0: Schönes Wochenende wünsche ich euch hier bei Radio Regenbogen. Ja, es ist Sommer, also die Zeit des Jahres für richtig tolle Festivals und Open Airs. Und da ist Michael Schulte auch gerade mächtig unterwegs, und zwar mit seiner Band. Ja, und wenn die dann auch noch mit dem Tourbus fahren, dann gibt es unglaublich strenge Regeln.
1: Gestoppt wird nur, wenn einer groß muss. Man darf, also wir sind im Nightline und da sind viele Betten drin und wir schlafen drin und da ist auch eine Toilette, aber man darf nur Pipi machen da drauf. Nicht groß. Das heißt, falls du jetzt dabei wärst und du sagst, ich muss jetzt nachts auf einmal, da kommt was, dann muss man zum Busfahrer gehen und sagen, halt stopp, einmal bitte zur Raststätte, da bahnt sich was an. Also kein Witz, wirklich. Wir haben so ein, zwei Leute, die haben einen schwachen Magen und das ist durchaus möglich, dass das passiert dann, ja.
0: Das wäre ja nichts für mich, weil dann würde ich so Panik kriegen, dass ich noch öfter auf Klo muss, ne? Hier ist er jetzt für euch, Michael Schulte, und sein ganz neuer Hit heißt Lovesick. Nur hier bei Radio Regenbogen.

Was macht man an so einem Morgen, wenn man weiß, jetzt sind die Temperaturen noch okay? Na klar, man geht in den Garten so ein bisschen rumwerkeln, ne? Damit ihr beim Rasenmähen oder Unkrautrupfen heute früh auch noch Sommerfeelings bekommt, gibt's jetzt einen Sommerhit von der Miami Sound Machine und Conga. Hier ist Radio Regenbogen, schönes Wochenende.

0: Wundervollen Samstagmorgen, ihr Lieben. Hier geht's gleich weiter mit der besten Musik. Mit dabei ein Sommerhit von Lucenzo und Danza Kuduro. Das und noch viel mehr gibt's gleich nur hier bei Radio Regenbogen um nach neun.
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16: Warum nennen wir eine Sache, die einen schönen Augenblick trübt, auch einen Wermutstropfen? Der Ursprung dieser Redewendung liegt im Geschmack des Wermutkrautes, auch als bitterer Beifuß bekannt. Das Wermutkraut wird schon seit der Antike als Heilpflanze verwendet und hat eine hohe Konzentration an Bitterstoffen. Schon wenige Tropfen in einem Getränk verleihen einen unangenehmen, bitteren Beigeschmack.
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0: Viel Trinken ist heute angesagt und ich spreche jetzt nicht nur von so einem Bierchen, ne? Nein, achtet bitte darauf, genug zu trinken bei den heißen Temperaturen heute. Bis zu 37 Grad sind drin, ganz viel Sonnenschein und wenig Wolken bekommen wir. Morgen wird es dann genauso heiß wie heute und ab Montag, da könnte es noch ein bisschen heißer werden. Bis zu 40 Grad sind vielleicht drin.
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17: Ich bin Uli Reitinger. In einem Supermarkt in Berlin dauert eine Geiselnahme weiter an. Die Polizei ist bei einem Großaufgebot vor Ort.
18: Die Einsatzkräfte stehen im Kontakt zu dem Mann. Über die Hintergründe der Tat war zunächst nichts bekannt. Der Supermarkt ist großräumig abgesperrt. Das SEK ist vor dem Gebäude positioniert. Am frühen Morgen stellten die Beamten eine Leiter ans Gebäude und verschafften sich einen Blick in den Markt, wie ein dpa-Reporter beobachtete. Hinter der Absperrung mit Blick auf den Markt harrten einige Angestellte des Supermarkts aus. Sie befanden sich zum Zeitpunkt des Vorfalls im Laden. Marienfelde liegt im Bezirk Tempelhof-Schöneberg am südlichen Rand der Hauptstadt, weit entfernt vom Berliner Stadtgeschehen. Aus Berlin, Tine Klimach.
17: Die Kommunen kritisieren das Sparpaket der schwarz-roten Koalition bei den Gesundheitsausgaben. Der Präsident des Deutschen Landkreistags, Achim Brötel, warnt, den Krankenhäusern drohten ab 2027 zusätzliche Belastungen. Das sagte er den Zeitungen der Funke Mediengruppe. Landkreise und Städte müssten schon heute Milliarden aufbringen, um Kliniken vor der Insolvenz zu bewahren. Der Bundesrat hatte den Weg für das vom Bundestag beschlossene Sparpaket gestern freigemacht. Bei der Bundesnetzagentur sind im ersten Halbjahr mehr als 35.700 Beschwerden über Post- und Paketdienste eingegangen. Die meisten davon richten sich gegen den Marktführer DHL.
0: Wenn das Paket einfach nicht ankommt oder der wichtige Brief spurlos verschwindet, ärgern sich viele sehr schnell. Aber genau solche Fälle landen inzwischen deutlich häufiger bei der Bundesnetzagentur. Die Deutsche Post hält die höheren Beschwerdezahlen allerdings für wenig aussagekräftig. Grund sei vor allem das neue, deutlich einfachere Meldesystem. Auffällig ist aber auch, nach DHL sorgt vor allem der Paketdienst DPD für viele Beschwerden. Größere regionale Problemfälle hat die Bundesnetzagentur nicht festgestellt. Zoe Tassovali, Redaktion.
17: Zum Sport. Bei der Fußball-WM steht das erste Halbfinale fest. Europameister Spanien besiegte Belgien am Abend mit 2:1 und trifft am Dienstag auf Frankreich. Heute und in der kommenden Nacht stehen noch zwei Viertelfinalspiele auf dem Programm. Um 23 Uhr trifft Norwegen auf England und um 3 Uhr morgen früh spielen Argentinien und die Schweiz gegeneinander.
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0: Mit zum Glück nur einer Meldung. Fahrt bitte vorsichtig, wenn ihr unterwegs seid. Auf der A8 Karlsruhe-Stuttgart zwischen Pforzheim-West und Pforzheim-Nord. Hier liegen Fahrzeugteile auf der Fahrbahn. Geblitzt wird aber noch. Und zwar in Stuttgart in der Heilbronner Straße und in Horb in der Hindenburgstraße. Wenn ihr noch was gesehen habt, gerne her damit. Einfach Sprachnachricht schicken an die 08000 34 35 36. Weiterhin wünsche ich euch eine gute Fahrt. Kommt gut an.
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0: Aufstehen, fertig machen und ab in die Stadt mit euch. Frühstücken im Café und Leute gucken. Gibt's was Schöneres am Wochenende?
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0: Und ich bin Claudi Formella. Hi.

0: Wundervollen guten Morgen wünsche ich euch hier bei Radio Regenbogen. Foodie, Herz trifft Festival Vibes und ihr könnt mittendrin sein. Das neue Schlemmer Beats Festival feiert am 17. und 18. Juli Premiere in der Schleifmühle in Dettenheim-Rußheim mit richtig lecker Essen, kühlen Drinks und jede Menge Musik. Mit dem Schlemmerpass probiert ihr euch durch 5 Foodstände, von Flammkuchen über Burger bis Pasta aus dem Parmesanleib. Oh, da kriege ich jetzt schon Hunger. Am Freitag gibt's beim Unterhaus Revival die größten 90er und 2000er Hits und am Samstag feiern wir mit einer richtig tollen Band. Wir laden euch ein zum Durchschlemmen. Ihr bekommt den Schlemmerpass. Da kostet einer 50 Euro. Könnt ihr alles durchprobieren. Zum Vorplan schon mal für nächstes Wochenende in Dettenheim-Rußheim im Landkreis in Karlsruhe. Essen, feiern und Sommer genießen. Also jetzt ganz schnell anrufen unter der 08000 34 35 36.
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Schönes Wochenende wünsche ich euch. Ja, jetzt passt so richtig, ne? So ein leckeres Käffchen, aber nicht so eine warme Brühe, nein. Eher so richtig schön kalt mit Vanilleeis und Fettsahne. Ja, Eiskaffee ist doch auch Kaffee, oder? Dazu die coolsten Sommerhits, die gibt's nur hier bei uns bei Radio Regenbogen. Jetzt mit Lucenzo und da.

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9: Passt bitte auf euch auf, ihr Lieben, und meidet heute die pralle Sonne, denn wir bekommen 37 Grad in der Spitze. Morgen ebenfalls viel Sonnenschein mit ein paar Wolken bei 37 Grad. Und ab Montag, da packen wir noch ein bisschen mit drauf, da könnte es gebietsweise sogar wieder die 40 Grad geben. Hier und da sind auch Hitzegewitter mit drin.
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10: Mit Lars Brune. Die Menschen in Stutensee im Kreis Karlsruhe wählen morgen einen neuen Oberbürgermeister. Drei Kandidaten wollen Nachfolger von Amtsinhaberin Petra Becker werden, die nicht mehr antritt. Ein Aktionsbündnis will in Karlsruhe auf den Wohnungsmangel in der Stadt aufmerksam machen. Um 13 Uhr ist auf dem Werderplatz eine Kundgebung geplant. Fans von alten Autos kommen noch bis morgen beim internationalen Oldtimer-Meeting in Baden-Baden auf ihre Kosten. Im Kurpark und in der Kaiserallee gibt es rund 400 historische Fahrzeuge zu sehen. Und Fußball-Zweitligist Karlsruhe SC startet ins Trainingslager in Österreich. Eine Woche lang bereitet sich die Mannschaft im Salzburger Land auf die neue Saison vor.
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9: Um kurz nach 9:30. Fahrt bitte vorsichtig, wenn ihr unterwegs seid, auf der A8 Karlsruhe-Stuttgart zwischen Pforzheim-West und Pforzheim-Nord. Hier liegen Fahrzeugteile auf der Fahrbahn. Das war's auch schon, aber geblitzt wird noch, und zwar in Stuttgart in der Heilbronner Straße und in Horb in der Hindenburgstraße. Wenn ihr noch was gesehen habt, gerne her damit. Einfach Sprachnachricht an die 08000 34 35 36. Weiterhin wünsche ich euch eine gute Fahrt. Kommt gut an.
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1: Wundervolles Wochenende wünsche ich euch am Samstagvormittag. Ja, und ich habe ja versprochen, bei mir gibt's was zu gewinnen, nämlich einen Schlemmerpass für das Schlemmer Beats Festival am 17. und 18. Juli in der Schleifmühle in Dettenheim-Rußheim. Und am Telefon habe ich jetzt die Nathalie aus...
2: aus Ötikheim.
1: Ja, einmal durchfuttern, bis die Plauze platzt, das ist gar nicht so schlecht, oder?
2: Ja, manchmal, nicht so oft, aber.
1: Das stimmt. Hast du schon mal Pasta aus dem Parmesanleib probiert?
2: Nein, noch nie.
1: Oh,
2: aber das hört sich
1: verpasst.
2: So gut an.
1: Ja, auf alle Fälle. Aber ihr könnt euch ja total durchfuttern, ja? Du und ja, eine zweite Person, wer darf mit?
2: Ja, mein lieber Ehemann Sergej. Der fährt nebenan und wir fahren Richtung Luxweg zum Wandern. Also da sparen wir jetzt die Kalorien. Dafür dürfen wir dann gut essen gehen.
1: Ganz genau. Jetzt schon mal abtrainieren, damit ihr wieder drauf futtern könnt. Das ist eine gute Idee.
2: Ganz genau, ja.
1: Herzlichen Glückwunsch, Nathalie, und ganz viel Spaß nächste Woche, ne?
2: Vielen lieben Dank.
1: Und heute schönes Wandern.
2: Danke, danke. Und euch einen schönen Samstag. Ciao.
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0: K-Pop Demon Hunters und Golden hier bei Radio Regenbogen. Einen wundervollen Samstag wünsche ich euch, ihr Lieben. Hier geht's gleich weiter mit der besten Musik. Mit dabei ein Sommerhit von Enrique Iglesias und Sean Paul und Bailando. Das und noch viel mehr gibt's gleich hier bei Radio Regenbogen. Ein schönes Wochenende euch.
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15: Alter Schwede. Heute begrüßt man seine guten Kumpels mit Alter Schwede. Oder verwendet es als Ausruf, wenn man über etwas sehr erstaunt ist. Der große Kurfürst Friedrich Wilhelm warb nach dem 30-jährigen Krieg alte schwedische Soldaten als Ausbilder für das preußische Heer an. Diese Soldaten waren so beliebt, dass man sie freundschaftlich mit Alter Schwede ansprach.
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0: Und da müsst ihr heute so ein bisschen aufpassen, ihr Lieben. Pralle Sonne gibt es nämlich mit ganz wenig Wolken, das Ganze bei 37 Grad. Deshalb nicht unbedingt richtig schön reinknallen, ne? Morgen ebenfalls viel Sonne mit ein paar Wolken, auch 37 Grad. Und ab Montag, da gibt es sogar noch ein bisschen mehr, hier und da gebietsweise, könnten es sogar bis zu 40 Grad wieder geben. Und auch kleinere Hitzegewitter sind mit drin.
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16: Ich bin Uli Reitinger. Die Geiselnahme in einem Supermarkt im Süden Berlins ist beendet. Der Täter ist überwältigt und die Geisel befreit, sagte ein Polizeisprecher der deutschen Presseagentur. Gestern Abend um kurz nach 22 Uhr brachte der Täter eine Frau in dem Rewe-Markt im Stadtteil Marienfelde in seine Gewalt und bedrohte sie. Nach Angaben eines Mitarbeiters des Supermarkts handelte es sich bei der Geisel um eine Rewe-Angestellte. Sie war einfach am falschen Ort zum falschen Zeitpunkt, sagte er. Heute ist Weltbevölkerungstag. Das Datum 11. Juli wurde nicht zufällig gewählt, denn am 11. Juli 1987 wurde die Grenze von 5 Milliarden Menschen auf der Erde durchbrochen. Heute sind es noch viel mehr.
17: Die UN schätzt die aktuelle Erdbevölkerung auf ca. 8,3 Milliarden Menschen. Laut Prognose soll diese bis in die 2080er Jahre auf gut 10 Milliarden steigen und damit ihren Höchststand erreichen. Besonders in den afrikanischen Ländern südlich der Sahara kommen immer mehr Kinder auf die Welt. Dafür sinkt die Geburtenrate in Ländern wie Japan, Russland, China und auch Deutschland. Jonas Mikulajczak, Nachrichtenredaktion.
16: Hamburgs Bürgermeister Peter Tschentscher hat das vom Bundestag beschlossene Sparpaket für die gesetzliche Krankenversicherung als Fehlleistung der Bundesregierung kritisiert. Tschentscher kritisiert vor allem, dass versicherungsfremde Leistungen nicht steuerfinanziert, sondern allein den Beitragszahlern aufgebürdet würden. Zum Sport. Spanien steht im Halbfinale der Fußball-WM. Der Europameister gewann das Viertelfinale gegen Belgien mit 2:1. Mikel Merino erzielte in der 88. Minute das Siegtor und schoss Spanien damit ins erste WM-Halbfinale seit dem Titelgewinn vor 16 Jahren.
6: Schon im Achtelfinale gegen Portugal hatte der eingewechselte Merino das entscheidende Tor erzielt. Auch diesmal ist er wieder der Matchwinner, keine 120 Sekunden nach seiner Einwechslung. Fabian Ruiz hatte Spanien zunächst in Führung gebracht, Charles de Ketelare gelang vor der Pause der Ausgleich. Damit endete auch die Rekordserie von Spaniens Torwart Unai Simon ohne Gegentor nach 649 Minuten. Am Dienstag geht's gegen Frankreich. Spanien mit der besten Defensive des Turniers bekommt es mit der besten Offensive zu tun. David Riemer, Sportredaktion.
16: Heute Abend und in der kommenden Nacht stehen die letzten Viertelfinalspiele auf dem Programm. Um 23 Uhr trifft Norwegen auf England und Sonntag früh um 3 Uhr spielt Argentinien gegen die Schweiz.
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0: Fahrt bitte vorsichtig, wenn ihr unterwegs seid, auf der A5 Basel Richtung Karlsruhe zwischen Herbolzheim und Rust. Hier liegt ein Radkasten auf der rechten Spur. Dann haben wir noch die A8 Karlsruhe-Stuttgart zwischen Pforzheim-West und Pforzheim-Ost. Ihr kennt das, die Dauerbaustelle. Hier stockt es jetzt schon auf 4 Kilometer. Geblitzt wird in Bruchsal in der Kammerforststraße, und in Villingen-Schwenningen in der Schaffhauser Straße. Wenn ihr noch was gesehen habt, gerne her damit. Einfach Sprachnachricht an die 08000 34 35 36. Weiterhin wünsche ich euch eine gute Fahrt. Kommt gut an.
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0: Zeit für ein leckeres Croissant mit Fettmarmelade, oder? Und dazu eine richtig schöne Latte Macchiato. Genießt den Sommerhit jetzt mit Tom Cochrane.
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0: Und ich bin Claudi Formella.

0: Einen schönen Samstag wünsche ich euch. Ja, und dieses Wochenende ist bei uns in der Region richtig viel los. Wenn ihr für heute noch Ideen braucht, bei uns liegen Familienprogramm, Sommernacht und Genuss diesmal ziemlich nah beieinander. Christoph Bajor aus der Radio Regenbogen Eventredaktion. Wo können wir denn überhaupt hin?
1: 4 Vorschläge habe ich mitgebracht. Der Werdwiesenpark in Heilbronn, der wird heute bis 17 Uhr zum riesigen Mitmachgelände beim Heilbronner Kinderfest. Da sind über 70 Vereine und Institutionen dabei. Das ist ein klarer Familientipp, weil hier gespielt, ausprobiert und viel entdeckt werden kann. Und kostenlos ist das Ganze auch. In Stuttgart geht heute das Lichterfestival im Höhenpark Killesberg los. Ab 16 Uhr ist offen. Bis 21 Uhr läuft sogar das Kinderprogramm. Und der große Höhepunkt dann kommt so 21:45 abends mit Drohnen, Licht und Feuerwerk. Wenn ihr also einen richtig schönen Juliabend im Park haben wollt, dann ist das euer Place to be. In Kenzing läuft heute noch bis Mitternacht der Breisgauer Weinmarkt in der historischen Innenstadt. Da steht jetzt nicht die Hektik im Vordergrund, sondern wirklich flanieren, probieren und dieser typische Sommerabend zwischen Gläser klirren, Gesprächen und regionalen Weinen. Und ganz unten Richtung Dreiländereck, da wird der alte Messplatz in Lörrach bis 17 Uhr zum internationalen Sommerfest. Ihr habt hier 21 Stände, Musik, Tanz und Spezialitäten aus vielen Ländern. Und ist auch sehr gut für die Familien, also eigentlich gut für alle, die gerne durchprobieren und zuschauen.
0: Ja, das hört sich doch gut an. Dankeschön, Christoph Bajor. Und egal, was ihr an diesem Wochenende Schönes vorhabt, ich wünsche euch auf alle Fälle ganz viel Spaß dabei.
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Die Pointer Sisters und I'm so excited. Das ist gute Laune Mucke und die bekommt ihr hier bei uns bei Radio Regenbogen. Ein wundervolles Wochenende wünsche ich euch. Heute ist wieder super Wetter am Start. Ja, und während ihr vielleicht gerade zusammensitzt und überlegt, was ihr fürs Grillen heute Abend noch so alles braucht, dürfen Sommerhits natürlich nicht fehlen, nämlich Enrique Iglesias und Jean-Paul und Bailando.

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13: Um 10.30 Uhr. Fahrt bitte vorsichtig, wenn ihr unterwegs seid, auf der A8 Karlsruhe-Stuttgart. Hier gibt es zwischen Pforzheim Nord und Pforzheim Ost eine Unfallaufnahme aktuell und 5 Kilometer stockenden Verkehr. Der linke Fahrstreifen ist gesperrt. Und in der Gegenrichtung auf der A8 von Stuttgart Richtung Karlsruhe. Hier stockt der Verkehr auf 2 Kilometer zwischen Pforzheim Süd und Pforzheim Ost. Das war es auch schon, aber geblitzt wird noch, und zwar in Karlsruhe in der Mitteltor. Straße und in Heidelberg in der Schulstraße. Wenn ihr noch was gesehen habt, gerne her damit. Einfach Sprachnachricht an die 08000 34 35 36. Weiterhin wünsche ich euch eine gute Fahrt. Kommt gut an.
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0: Schönes Wochenende wünsche ich euch hier bei Radio Regenbogen. Ja, okay, wir sind zwar nicht mehr dabei bei der Fußball-Weltmeisterschaft, reden wir einfach nicht mehr drüber, aber trotzdem wird noch Fußball gespielt und da haben wir Bock drauf. Ein tolles Fußballwochenende haben wir auch. EM-Finale Deutschland gegen Spanien. Der Nachwuchs ist am Start. Sehr erfolgreich gerade die U19 der Frauen. Und da wir uns alle über gute Nachrichten beim Fußball freuen, reden wir auch ganz kurz darüber. Radio Regenbogen Sportreporterin Rebecca Allgeier. Heute Abend das EM-Finale. Vorfreude, oder?
1: Riesig. Nach dem Aus bei der WM brauchen wir jetzt auch eine kleine Abwechslung und ein bisschen Hoffnung. Die liegt bei den jungen Wilden. Und die haben sich bis ins Finale gekämpft. Mit dabei auch vier aus dem Hoffenheimer Nachwuchs, Erlein, Engels, Poller und Fields. Allerdings, der Kampf um den Pokal, der wird hart. Spanien hat das Turnier dominiert, Deutschland in der Gruppe auch 4:0 geschlagen. Aber in einem Spiel kann ja auch viel passieren und wichtiger, ich finde, das sind auch richtig gute Zukunftsaussichten.
0: Ja, so sieht's aus. Und da drücken wir ganz fest die Daumen, dass es auch funktioniert. Ganz kurz der Blick auch nochmal auf die Weltmeisterschaft. Zwei Halbfinalisten haben wir ja schon, Frankreich und Spanien. Heute dann noch England gegen Norwegen und in der Nacht auf Sonntag unsere Nachbarn aus der Schweiz gegen Argentinien.
1: Wer hätte das gedacht vor dem Turnier? Das ganze Land steht Kopf. Das ist das erste Mal übrigens seit 54, dass sie es mal wieder bis ins Viertelfinale geschafft haben. Und Freiburgs noch Shootingstar Johan Mansambi, der ist auch wieder fit. Und boah, heiß begehrt, soll ja nach England verkauft werden. Und mit ihm, da könnte es auch eine Überraschung geben gegen Messi und Co.
0: Ja, da bin ich auf alle Fälle gespannt. Dankeschön, Rebecca Allgeier. Und euch ganz viel Spaß beim Gucken.
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3: 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Need your love.
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ist Radio Regenbogen. Einen schönen Samstag euch, ihr Lieben. Und während ihr gerade im Auto sitzt, um noch einkaufen zu fahren, sorgen wir für gute Laune mit der besten Sommermucke. Also Klimaanlage und Radio aufdrehen, denn jetzt gibt's für euch Boy George mit seiner Band Culture Club. Ein schönes Wochenende und lasst euch nicht stressen.

0: da geht mir das Herz auf. Purple Disco Machine und Substitution, mein persönlicher Sommerhit von vor 3 Jahren. Das ist die beste Musik hier bei Radio Regenbogen. Und damit geht's auch gleich weiter, nämlich mit dem aktuellen Hit von Harry Styles. American Girls, gleich nach 11. Einen schönen Samstag euch.
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7: 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Alter Schwede. Heute begrüßt man seine guten Kumpels mit Alter Schwede. Oder verwendet es als Ausruf, wenn man über etwas sehr erstaunt ist. Der große Kurfürst Friedrich Wilhelm warb nach dem 30-jährigen Krieg alte schwedische Soldaten als Ausbilder für das preußische Heer an. Diese Soldaten waren so beliebt, dass man sie freundschaftlich mit alter Schwede ansprach.
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0: Heute den ganzen Tag über ganz viel Sonnenschein und ein paar wenige Wolken. Deshalb bekommen wir auch Werte von bis zu 37 Grad. Morgen wird es genauso heiß. Da könnt ihr den Tag dann im Freibad verbringen. Und ab Montag packen wir noch mal so ein bisschen drauf. Da können es bis zu 40 Grad heiß werden.
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8: Ich bin Uli Reitinger. Die Geiselnahme in einem Supermarkt im Süden Berlins ist beendet. Der Täter wurde überwältigt und die Geisel befreit.
9: Die Frau steht unter Schock und wird von Rettungskräften behandelt, so die Polizei weiter. Kurz nach 22 Uhr am Abend hatte der Täter die Frau in dem Rewe-Markt im Stadtteil Marienfelde in seine Gewalt gebracht und bedroht. Es soll eine Mitarbeiterin gewesen sein. Ein anderer Mitarbeiter hatte zuvor Reportern geschildert, dass der Supermarkt am Abend kurz vor der Schließung war. Er habe die übrigen Kunden rausschicken wollen, als der Mann ein Messer gezogen habe. Der 22-Jährige sei dann mit einer anderen Mitarbeiterin rausgelaufen und habe die Polizei gerufen. Aus Berlin, Tine Klimach.
8: Das Sparpaket der schwarz-roten Koalition bei den Gesundheitsausgaben stößt auf Protest der Kommunen. Der Präsident des Deutschen Landkreistags, Achim Brötel, warnt, den Krankenhäusern drohten 2027 zusätzliche Belastungen. Landkreise und Städte müssten schon heute Milliarden aufbringen, um Insolvenzen zu verhindern, sagte er den Zeitungen der Funke Mediengruppe.
10: Auch im Rettungsdienst befürchtet Brötel Finanzierungslücken und eine schlechtere Versorgung. Der Bundesrat hatte das Sparpaket gebilligt. Es soll die gesetzlichen Krankenkassen im kommenden Jahr entlasten und weitere Beitragserhöhungen verhindern. Vorgesehen sind Ausgabenbremsen bei Praxen, Kliniken, Apotheken und der Pharmabranche, allerdings auch höhere Zuzahlungen für Medikamente. Laut Gesundheitsministerin Waken wird eine auf rund 19 Milliarden Euro angewachsene Lücke geschlossen. Aus Berlin, David Riemer.
8: Aus Frust über verlegte, verlorene oder beschädigte Briefe und Pakete haben Verbraucher im ersten Halbjahr zehntausende Beschwerden bei der Bundesnetzagentur eingereicht. Die Behörde zählte rund 36.000 Beschwerden. Im Vorjahreszeitraum waren es nur 23.000. Laut Bundesnetzagentur sind die Zahlen aber nicht vergleichbar, weil sich die Methodik geändert hat. 87% der Beschwerden richteten sich gegen die Deutsche Post bzw. DHL. Zum Sport: In den Verhandlungen um den Job des Fußball-Bundestrainers ist es der Bild zufolge zu einem ersten Treffen zwischen der DFB-Spitze und ihrem Wunschkandidaten Jürgen Klopp gekommen. Klopp habe sich mit DFB-Präsident Neuendorf und dessen Stellvertreter Watzke in einem Hotel am New Yorker John F. Kennedy Airport getroffen, heißt es. Die Zusammenkunft soll dem Bericht nach mehr als 4 Stunden gedauert haben.
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0: A5, Karlsruhe Richtung Frankfurt zwischen Kronau und Waldorf-Wiesloch. 3 Kilometer Stau gibt's hier. Und 6 Kilometer stockend voran kommt ihr auf der A8 Karlsruhe-Stuttgart zwischen Pforzheim-West und Pforzheim-Ost. Geblitzt wird auch noch, und zwar in Karlsruhe in der Mitteltorstraße und in Heidelberg in der Schulstraße. Und dann hat Anna auch noch einen gesehen. Anna, wo steht der?
11: Achtung, es steht ein Blitzer in Hockenheim. In der Waldstraße-Ecke Kontinentalstraße, wenn man vom Friedhof kommt, langsam fahren.
0: Alles klar, danke schön, Anna. Wenn ihr noch was gesehen habt, gerne her damit. Einfach Sprachnachricht schicken an die 08000 34 35 36. Weiterhin wünsche ich euch eine gute Fahrt. Kommt gut an.
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0: Wir tanzen uns in Richtung Mittag. Das geht bei den Temperaturen am besten mit den coolsten Sommerhits. Jetzt von Bonnie M. und Rehab und Sunny.
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0: Und ich bin Claudi Formella. Hi.

0: das Wochenende. Gleich für euch passend zum hotten Wetter, was uns heute erwartet, gibt's Madonna und Holiday, damit es sich für euch auch so ein bisschen nach Urlaub anfühlt. Vorher aber noch Michael Schulte, der jetzt auch nicht so der Riesenfan von unglaublich hohen Temperaturen ist.
1: Also ich kann so Hitze, ich finde es jetzt nicht so geil, Hitze. Ich kann es schon ab, aber ich finde so 25 Grad irgendwie dann schon ein bisschen geil eigentlich.
0: Ja, ist ja auch nordisch by nature, Michael Schulte, ne? Deswegen ist er die heißen Temperaturen von uns wahrscheinlich gar nicht gewohnt. Gibt's jetzt für euch seinen aktuellen Hit 5 AM. Hier ist Radio Regenbogen.

Madonna, ja, die hat's halt drauf, ne? Holiday haben wir auch bald hier in Baden-Württemberg, wenn die Sommerferien endlich losgehen. Wir bereiten uns halt schon mal intensiv drauf vor, ne? Mit den besten Sommerhits. Und wenn ihr mehr davon wollt, klickt mal auf regenbogen.de, da gibt's unser Sommerhit-Radio. Jetzt für euch ganz neu, die Brüder von Fastboy und Beautiful Life.

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5: Um 11.31 Uhr ganz genau. Fahrt bitte vorsichtig, wenn ihr unterwegs seid. Auf der A5 Basel-Karlsruhe bei der Einfahrt Bühl Gefahr durch Gegenstände auf dem Beschleunigungsstreifen. A5 Karlsruhe-Frankfurt zwischen Kronau und Waldorf-Wiesloch 3 Kilometer Stau. Rüber zur A8 Karlsruhe-Stuttgart zwischen Pforzheim-West und Pforzheim-Ost. Ihr kennt das, die Dauerbaustelle. 6 Kilometer streckenweise stockender Verkehr. Geblitzt wird auch noch, und zwar in Stuttgart in der Schickhardtstraße und in Karlsruhe in der Augustenburgstraße. Wenn ihr noch was gesehen habt, dann gerne her damit. Einfach eine Sprachnachricht schicken an die 08000 34 35 36. Weiterhin wünsche ich euch eine gute Fahrt. Kommt gut an.
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I knew it, I knew you. 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

0: Hier ist Radio Regenbogen, ein schönes Wochenende. Wir feiern den Sommer mit euch und zwar mit ganz vielen Sommervibes. Gleich für euch, El Professor. Bella Ciao. Ja, Ciao sage ich jetzt auch. Ich übergebe an meine liebe Kollegin Clara Frech. Ich bin Claudi Formella. Wir hören uns morgen wieder. Bis dahin, macht's gut. Ciao und arrivederci.
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0: Viel Sonne heute, kaum Wolken und sommerlich heiße 28 bis 35 Grad. Auch zum Wochenstart bleibt sonnig und wird sogar noch ein bisschen heißer. Erst am Dienstag sind vereinzelt Schauer oder auch Gewitter möglich.
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12: Ich bin Uli Reitinger. Nach einem stundenlangen Nervenkrieg ist die Geiselnahme in einem Supermarkt im Süden Berlins beendet. Der Täter ist überwältigt und die Geisel befreit, sagt Polizeisprecher Florian Naht der Deutschen Presseagentur.
13: Ja, wir haben gegen 9.20 Uhr hier einen Zugriff ausgelöst. Das heißt, wir haben den Täter hier festnehmen können, haben im Zuge dieser Festnahme sofort die festgehaltene Frau in diesem Supermarkt befreien können. Größtenteils unverletzt, aber nach knapp 11 Stunden des gewaltsamen Festhaltens steht hier, glaube ich, jeder unter dem Eindruck des Geschehens. Insbesondere natürlich die Frau, die hier wahrscheinlich durch ein Martyrium gegangen ist.
12: Auch der Geiselnehmer wurde leicht verletzt, in ein Krankenhaus gebracht. Er hatte die Frau gestern Abend gegen 22 Uhr in seine Gewalt gebracht. Bundestag und Bundesrat haben Milliardeneinsparungen im Gesundheitsbereich beschlossen, die zu stabilen Krankenkassenbeiträgen führen sollen. Die Kommunen beklagen absehbare Konsequenzen, vor allem für Krankenhäuser.
14: Den Krankenhäusern drohen durch das Sparpaket zusätzliche Belastungen. Obwohl insbesondere die Landkreise und Städte schon heute Milliarden aufbringen müssten, um ihre Kliniken noch vor der Insolvenz zu bewahren. Das sagte der Präsident des Deutschen Landkreistags, Achim Brötel, den Zeitungen der Funke Mediengruppe. Der Bund kam den Ländern zuletzt noch mit finanziellen Zugeständnissen entgegen, mit rund 550 Millionen Euro für die Krankenhäuser. Wer das am Ende bezahlen soll, ist noch unklar. Aber erstmal sollen die Krankenkassenbeiträge durch die Sparmaßnahmen stabil bleiben. Aus Berlin, Tine Klimach.
12: Die ukrainische Hauptstadt Kiew ist in der Nacht erneut unter Raketenbeschuss geraten. Das teilte Bürgermeister Vitali Klitschko auf Telegram mit. Ein dpa-Reporter vor Ort berichtet von mehreren Angriffswellen. Mindestens 10 Menschen wurden bei den Angriffen verletzt. Unter den Opfern sei auch ein Kind, teilte der Katastrophenschutz mit. Zum Sport. Die Spitzen des DFB haben sich erstmals mit Jürgen Klopp getroffen. Klopp soll neuer Fußball-Bundestrainer werden. Laut Bild-Zeitung fand das gut 4-stündige Gespräch in einem Hotel am New Yorker John F. Kennedy Airport statt. Von DFB-Seite nahmen Präsident Neuendorf und sein Stellvertreter Watzke teil. Ergebnisse wurden noch nicht verkündet. Bei der WM stehen heute Abend und in der kommenden Nacht die letzten beiden Viertelfinalspiele auf dem Programm. Um 23 Uhr trifft Norwegen auf England und Sonntag früh um 3 Uhr spielt Argentinien gegen die Schweiz.
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0: Achtung auf der A5 in Richtung Darmstadt, Höhe Hemsbach liegen Reifenteile auf der Fahrbahn. Auf der A8 Richtung Karlsruhe gibt es zwischen Pforzheim Süd und Pforzheim Nord 4 Kilometer stockenden Verkehr wegen Gegenständen auf der Fahrbahn. Geblitzt wird in Mannheim in der Kurpfalzstraße und in Loßburg in der Weldener Straße. Habt ihr noch was gesehen? Dann schickt uns einfach eine Sprachnachricht an die 08000 34 35 36 oder über die Radio Regenbogen App. Gute Fahrt!
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0: Mit Clara Frech, hi! Wir starten jetzt erstmal ganz gediegen und ganz chillig in diesen Samstag. New Religion habe ich für euch, Bebe Rexha und Faithless.
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Bruno Mars, On My Soul. 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

Stars on my soul, ganz fresh hier bei Radio Regenbogen. Jetzt gibt's Leanne Rimes Can't Fight the Moonlight. Zusammen kommen wir gut in diesen Samstag. Hi.

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8: Vorsicht auf der A5 Heidelberg Richtung Darmstadt zwischen Hirschberg und Kreuzweinheim. Da ist Gefahr durch Reifenteile auf der Fahrbahn. A8 München Richtung Stuttgart, Einfahrt Wendlingen. Da liegen Metallteile auf dem Beschleunigungsstreifen. A5 Karlsruhe Richtung Heidelberg zwischen Kronau und Kreuzwalldorf. Da haben wir aktuell 3 Kilometer Stau. A6 Mannheim Richtung Heilbronn zwischen Bad Rappenau und Heilbronn unter Eisesheim 6 Kilometer Stau. Geblitzt wird in Lahr in der Flugplatzstraße und in Pforzheim in der Bleichstraße. Und wenn ihr noch was gesehen habt, dann schickt uns gerne Sprachnachricht an die 08000 34 35 36. Gute Fahrt!
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0: Radio Regenbogen ist hier und jetzt laden wir euch ein zu einem großen Jubiläum, 125 Jahre Straßenbahn. Letztes Jahr haben wir es schon in Mannheim gefeiert und in Karlsruhe. Jetzt sind wir in der Stadt der Bächle, des Münsters und der Langroten. Radio Regenbogen Baden-Württemberg-Reporter Holger Münch. 125 Jahre Straßenbahn in Freiburg. Was ist good to know?
1: Freiburg hat ja nicht so viel Platz, liegt am Fuße des Schwarzwalds. Da ist die Straßenbahn natürlich perfekt als Fortbewegungsmittel. Jedes Jahr fahren rund 80 Millionen Gäste mit. Bei der Eröffnung 1901 gab es sogar Cabrio-Feeling. Drei Wagen waren nämlich wirklich oben ohne, fuhren in Richtung Günterstal. Und noch heute ist der Spitzname für die Freiburger Bahn Hobel. Mhm. Denn die ersten Wagen waren aus Holz und sahen so ein bisschen aus wie ein Hobel, eben das Schreinerwerkzeug.
0: Ja, spannend. Wir haben Tickets für eine Jubiläumssonderfahrt in einer Woche. Ist eine Straßenbahn aus dem Jahr 1927. Das gibt es so nicht wieder. Also klingelt mal durch 08000 34 35 36, wenn ihr dabei sein möchtet.

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Drop Dead. 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

0: schöne neue Nummer von Olivia Rodrigo, Drop Dead. Jetzt, den ich sage, hängen wir mal ein bisschen die Gosch aus, oder?
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2: Das ist die Message zu Sapphire von Ed Sheeran.
3: Jetzt ist es Zeit zu scheinen. Denn das Lied, oh, das geht schon gleich los mit Du leuchtest. Ja, und was leuchtet do beim Eddie? Klar, die Seele von seinem Gegenüber. Klangmäßig sind wir do mitten in der Gasse von Mumbai in Indien. Weil der Sheeran's Ed sich ja auch mit dem indischen Musiker Arijit Singh zusammengetan hat, um das Lied dort zu machen. Und do, wo die Lehre von Chakra und Karma jeden Tag gelebt und gelehrt wird, do misst man jo wisse, wie man von innen raus strahlt, wie ein Saphir im Sonnenscheu. Die Lichter, doi Gesicht, doi Ache, explodieren wie Feuerwerk am Himmel. So heißt's in Sapphire von Ed Sheeran. Hoffentlich bringt dich das Lied jetzt auch ein bisschen zum Strahle.
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0: Kyrie, Mister, Mister. Gleich in der nächsten halben Stunde hier bei Radio Regenbogen. Leonie, by your side. Das ist die beste Musik bei Radio Regenbogen.
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1: Und heute dürfen wir uns auf jede Menge Sonne freuen. Dazu wird's mit 28 bis 35 Grad richtig sommerlich. Zum Wochenstart legt die Hitze sogar noch ein bisschen zu. Erst am Dienstag kann es hier und da mal einen Schauer oder ein Gewitterchen geben.
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2: Ich bin Uli Reitinger. Die Hausärzte prognostizieren deutliche Einschnitte in der Versorgung durch das Sparpaket für die gesetzliche Krankenversicherung. Wir werden jetzt massive Kürzungsprogramme in den Praxen fahren, sagte der Vorsitzende des Hausärzteverbandes Markus Blumenthal-Bayer im Deutschlandfunk. Durch die demografische Entwicklung und weitere geplante Reformen müssen die Hausärzte mehr Menschen versorgen. Auf der anderen Seite steigen die Kosten für Personal und Mieten sprunghaft. Das sei für die Praxen nicht mehr zu schaffen, so Blumenthal-Bayer weiter. Der Nervenkrieg dauerte mehr als 11 Stunden. Dann erfolgte der Zugriff. Schwer bewaffnete Spezialeinsatzkräfte der Polizei haben am Vormittag einen Supermarkt im Süden Berlins gestürmt und eine Geiselnahme beendet. Der Täter wurde überwältigt und die Geisel befreit. Die Frau steht unter Schock und wird im Krankenhaus behandelt.
3: Der mutmaßliche Geiselnehmer wurde beim Zugriff leicht mit einem Taser verletzt. Solche Geräte sollen Menschen durch elektrische Impulse kurzzeitig bewegungsunfähig machen. Schusswaffen kamen dabei also nicht zum Einsatz. Der Mann hatte die Frau kurz vor Ladenschluss am Abend in dem Rewe-Markt im Stadtteil Marienfelde in seine Gewalt gebracht und bedroht. Nach Angaben eines Mitarbeiters handelt es sich bei der Geisel auch um eine Mitarbeiterin des Geschäfts. Der mutmaßliche Täter soll ein größeres Messer dabei gehabt haben. Aus Berlin, Tine Klimach.
2: Ein Waldbrand hat im Süden Nürnbergs in der Nacht für einen Großeinsatz gesorgt. Inzwischen sind die Flammen gelöscht. Jetzt ermittelt die Kriminalpolizei zur Brandursache.
4: Das Feuer war am Abend in der Nähe des Nürnberger Messegeländes und des Max-Morlock-Stadions ausgebrochen. Rund 300 Einsatzkräfte waren vor Ort. Vorsorglich wurde ein Campingplatz geräumt. Wegen des starken Rauchs wurde ein Open-Air-Konzert abgebrochen. Die Feuerwehr kontrolliert das Gelände weiter, weil noch einzelne Glutnester nicht ausgeschlossen werden können. Aus Nürnberg, Julia Wassilkow.
2: Als Ursache des Feuers an der wichtigen Bahnstrecke zwischen Düsseldorf und Köln wird ein Sabotageakt vermutet. Das verlautete aus Sicherheitskreisen. Dass ein technischer Defekt den Böschungsbrand an der Bahnstrecke auslösen konnte, gelte als wenig wahrscheinlich. Der Staatsschutz ermittelt. Bisher ist noch unklar, wann der gesperrte Abschnitt wieder freigegeben wird. Die Reparaturarbeiten dauern noch mindestens bis in die Nachmittagsstunden. Im Nah- und Fernverkehr kommt es deshalb zu Ausfällen, Umleitungen und Verspätungen.
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1: Auf der A5 Heidelberg Richtung Karlsruhe zwischen Bruchsal und Karlsruhe Nord ist aktuell der linke Fahrstreifen wegen eines Unfalls blockiert. A6 Heilbronn Richtung Mannheim zwischen Kreuz Mannheim und dem Viernheimer Kreuz gibt es in beiden Richtungen eine ungesicherte Unfallstelle auf dem mittleren Fahrstreifen. A8 Karlsruhe Richtung Stuttgart zwischen Pforzheim Nord und Pforzheim Ost gibt es gerade 3 Kilometer stockenden Verkehr wegen einer Unfallaufnahme. Der mittlere und der rechte Fahrstreifen sind gesperrt. Geblitzt wird in Lahr in der Flugplatzstraße und in Pforzheim in der Bleichstraße. Habt ihr noch was gesehen? Schickt uns gerne eine WhatsApp-Sprachnachricht an die 08000 34 35 36 oder über die Radio Regenbogen-App. Gute Fahrt!
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1: Mit Clara Frech, hi. Und ich habe auch schon den nächsten Sommerhit mit im Gepäck. Enrique Iglesias, Sueme la Radio. Dreht das Radio lauter. Let's go.
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Yeah, you got me lovesick. 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

neue Musik von Michael Schulte, das war Lovesick. Und jetzt gibt's einen Radio-Regenbogen-Sommerhit von den Gypsy Kings. Bamboleo, was soll ich sagen? Wer da nicht mittanzt, ja, der ist selber schuld.

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0: Vorsicht auf der A5 Basel Richtung Karlsruhe zwischen Bühl und Baden-Baden liegen auf dem mittleren Fahrstreifen Fahrzeugteile. Auf der A5 Heidelberg Richtung Karlsruhe zwischen Bruchsal und Karlsruhe Nord ist der linke Fahrstreifen wegen eines Unfalls blockiert. A6 Heilbronn Richtung Mannheim zwischen Kreuz Mannheim und dem Viernheimer Kreuz. Da gibt es in beiden Richtungen eine ungesicherte Unfallstelle auf dem mittleren Fahrstreifen. A5 Karlsruhe Richtung Heidelberg zwischen Kronau und Kreuzwalldorf. 3 Kilometer Stau durch einen Gegenstand auf der Fahrbahn. Und dann haben wir noch die A6 Mannheim Richtung Heilbronn zwischen Bad Rappenau und Heilbronn unter Eisesheim. 6 Kilometer Stau. Geblitzt wird in Lahr in der Flugplatzstraße und in Pforzheim in der Bleichstraße. Wenn ihr noch was gesehen habt, immer her damit. WhatsApp-Sprachnachricht an die 08000 34 35 36. Allen unterwegs eine gute Fahrt.
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17: Ja, die Sonnenbrille dürft ihr heute nicht vergessen. Es scheint fast überall die Sonne und wie. 35 Grad sind die Höchsttemperatur. Auch nächste Woche bleibt es sonnig und es wird sogar noch ein bisschen wärmer. Oh je, oh je. Am Dienstag sind dann vereinzelt Schauer und sogar Gewitter drin.
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18: Ich bin Jan-Henner Reitze. Das Feuer an der Bahnstrecke zwischen Düsseldorf und Köln ist vermutlich absichtlich gelegt worden. Auf der linken Plattform indimedia.org ist ein Bekennerschreiben aufgetaucht, in dem von Brandsätzen in einem Kabelschacht die Rede ist. Wegen des Feuers gestern Vormittag ist die Bahnstrecke gesperrt. Es gibt Umleitungen und Verspätungen auch im Fernverkehr. Wie lange noch, ist unklar. Bei der Bundesnetzagentur sind in den ersten 6 Monaten des Jahres mehr als 35.700 Beschwerden über Post- und Paketdienste eingegangen, knapp 13.000 mehr als im Vorjahreszeitraum. Bei den meisten ging es um den Marktführer DHL.
19: Wenn das Paket einfach nicht ankommt oder der wichtige Brief spurlos verschwindet, ärgern sich viele sehr schnell. Aber genau solche Fälle landen inzwischen deutlich häufiger bei der Bundesnetzagentur. Die Deutsche Post hält die höheren Beschwerdezahlen allerdings für wenig aussagekräftig. Grund sei vor allem das neue, deutlich einfachere Meldesystem. Auffällig ist aber auch, nach DHL sorgt vor allem der Paketdienst DPD für viele Beschwerden. Größere regionale Problemfälle hat die Bundesnetzagentur nicht festgestellt. Zoe Tassovali, Redaktion.
18: Wegen des beschlossenen Sparpakets für die gesetzlichen Krankenkassen rechnet der Hausärzteverband mit Einschnitten für Patienten. Wegen der Änderungen hätten einzelne Praxen schon Pläne für Erweiterungen und mehr Personal auf Eis gelegt, sagte der Vorsitzende des Hausärzteverbandes Markus Blumenthal-Bayer im Deutschlandfunk. Er bemängelt, dass etwa die Pharmabranche zu wenig zu dem Sparprogramm beitragen müsse. Und zum Sport. Bei der Fußball-WM in den USA, Kanada und Mexiko werden heute Abend und in der Nacht die beiden ausstehenden Viertelfinals ausgetragen. Um 23 Uhr trifft Norwegen auf England, um 3 Uhr spielt Argentinien gegen die Schweiz.
2: Das Hard Rock Stadium in Miami freut sich schon auf zehntausende rudernde Norweger, auf das Duell Erling Haaland gegen Harry Kane. Haaland schoss seine Norweger mit einem Doppelpack gegen Brasilien in dieses Viertelfinale. In den norwegischen Geschäften sind Großbildleinwände ausverkauft. Alle wollen dieses Spiel zeigen und alle wollen es sehen. Im letzten Viertelfinale ist die Favoritenrolle klar verteilt, die Schweiz höchstens mit Außenseiterchancen gegen Argentinien. Vor allem, wenn Lionel Messi weiter so auftrumpft wie bisher in diesem Turnier. Uli Reitinger, Sportredaktion.
18: Das erste Halbfinale steht schon fest. Frankreich trifft auf Spanien.
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17: Achtung auf der A5 Basel Richtung Karlsruhe zwischen Bühl und Baden-Baden. Dort liegen Fahrzeugteile auf dem mittleren Fahrstreifen. Auf der A5 Heidelberg Richtung Karlsruhe zwischen Bruchsal und Karlsruhe Nord ist der linke Fahrstreifen wegen eines Unfalls mit einem brennenden PKW blockiert. Hier bitte unbedingt eine Gasse für die Rettungsfahrzeuge bilden, ja? Auf der A5 Darmstadt Richtung Frankfurt zwischen Langenmörfelden und Zeppelinheim ist in beiden Richtungen eine Person auf der Fahrbahn unterwegs. Ganz schön was los heute, ey. Und auf der A6 Mannheim Richtung Heilbronn zwischen Bad Rappenau und Heilbronn-Untereisesheim staut es sich auf 6 Kilometer. Geblitzt wird in Walderstadt in der Hauptstraße und in Ludwigsburg in der Stuttgarter Straße. Falls ihr noch was gesehen habt, schickt uns immer gerne eine WhatsApp-Sprachnachricht an die 08000 34 35 36. Allen unterwegs eine gute Fahrt.
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17: Jawohl, das genießen wir zusammen. Ich bin Clara Frech und ich habe für euch Sweat Alalalalong Inner Circle an diesem wunderschönen Sommertag.
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ganz neu hier bei Radio Regenbogen. Miles Smith und Niall Horan, Drive Safe. Und wenn ich euch bei der Hitze einen Tipp geben kann, dann spart nicht an der falschen Stelle, gönnt euch jetzt endlich dieses Eis. Und natürlich, die beste Musik ist immer mit dabei. I like Carrie Hilson.

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14: Achtung auf der A5 zwischen Langenmörfelden und Zeppelinheim. In beiden Richtungen ist da aktuell eine Person auf der Fahrbahn. Auf der A81 Richtung Stuttgart ist die Einfahrt Stuttgart-Zuffenhausen wegen einer Ölspur vorübergehend gesperrt. Auf der A5 Heidelberg Richtung Karlsruhe zwischen Bruchsal und Karlsruhe-Nord ist der linke Fahrstreifen wegen eines Unfalls mit einem brennenden LKW blockiert. Bitte hier eine Gasse für die Rettung. Fahrzeuge bilden. Es wird geblitzt in Mannheim in der Hochstädtstraße und die Nadine hat uns einen gemeldet in Karlsruhe in der Pfalzbahnstraße. Dankeschön fürs Melden und wenn ihr auch noch was gesehen habt, schickt uns immer gerne WhatsApp-Sprachnachricht an die 08000 34 35 36. Gute Fahrt!
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0: Richtig nice Sommerhit hier bei Radio Regenbogen, Loco in Acapulco, The Four Tops. Und Achtung, ganz schön loco, was jetzt passiert. Da willst du einfach nur an der niederländischen Schleuse mit deinem Boot weiterkommen, suchst die Nummer für den Schleusendienst raus und landest bei Radio Regenbogen. Genauso passiert bei Astrid aus Krefeld.
1: Wo bin ich da jetzt gelandet? Radio Regenbogen, wie schön. Wir stehen hier vor einer Schleuse, die ja offensichtlich gerade nicht bedient wird. Das ist kein Mensch zu sehen. Bin ich da bei Ihnen dann überhaupt richtig?
0: Also zusammengefasst, nein. Und wir haben uns erstmal gemeinsam gewundert, wie das passieren konnte mit der Nummer.
1: Das habe ich im Internet gefunden, bei watersport-tv.nl. Da ist ein Bericht, dass diese Brücken und Schleusen ab dann und dann zentral bedient werden. Und dann kommt die 0800-0200-600 gratis. Ja.
0: Stellt sich raus, Astrid hat nichts falsch gemacht. Ihr Smartphone wollte einfach sehr smart sein und hat bei der Anwahl der Hotline-Nummer aus Gewohnheit die deutsche Vorwahl davor geklatscht. Und so ist Astrid bei uns gelandet. Könnte also passieren, dass wir hier noch öfter verwirrte Menschen haben, die von uns verlangen, jetzt endlich mal die Schleuse zu öffnen. Herrlich. Jens Schneider von morgen hier bei Radio Regenbogen wird es wahrscheinlich selbst bald ausprobieren. Er ist ab jetzt im Urlaub und schippert mit Bootsführerschein die nächsten 3 Wochen selbst auf dem Bötchen rum. Viel Spaß!

Cooles Pairing, Martin Garrix und Ed Sheeran, Repeated, hier ganz neu bei Radio Regenbogen. Und der Typ, der jetzt kommt, muss ich auch sagen, den kann man sich ja irgendwie auch nicht mehr aus der Popszene wegdenken, oder? Das ist Undressed von Somber.

0: Joan Jett and the Blackhearts, I love Rock'n'Roll hier bei Radio Regenbogen. Wir lieben es aber auch cozy und entspannt hier. Israel Kamaka Vivole, Somewhere Over the Rainbow gibt's für euch in der nächsten halben Stunde.
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12: Warum haben wir die Fäden in der Hand, wenn wir heimlich die Macht über etwas haben? Der Ursprung dieser Redewendung liegt im Marionettenspiel. Die Puppen werden von den Marionettenspielern durch die dünnen Fäden an Kopf, Armen und Beinen gelenkt. Das passiert so heimlich, dass das Publikum davon beinahe nichts sieht.
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0: Ja, heute gibt's viel Sonnenschein bei bis zu 35 Grad. Es bleibt auch erstmal so. Zum Wochenbeginn wird es sogar noch einen Tick heißer. Erst am Dienstag wird's stellenweise mit Schauern oder Gewittern etwas abwechslungsreicher.
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14: Ich bin Jan-Henner Reitze. Das Feuer an der Bahnstrecke zwischen Düsseldorf und Köln ist vermutlich ein absichtlicher Sabotageakt gewesen. Auf der linken Plattform indimedia.org ist ein angebliches Bekennerschreiben online gestellt worden. Die Gruppe Kommando Angry Birds schreibt darin, es seien Brandsätze in einem Kabelschacht deponiert worden.
15: Wann der gesperrte Abschnitt wieder freigegeben wird, ist offen. Die Reparaturarbeiten dauern nach Angaben eines Bahnsprechers noch mindestens bis in die Nachmittagsstunden. Im Nah- und Fernverkehr kommt es deshalb zu Umleitungen, Verspätungen und Ausfällen einzelner Züge. Laut Bahn hatte am Freitagvormittag an 2 Stellen die Böschung zwischen Langenfeld und Leverkusen gebrannt. Die Feuerwehr habe die Brände zwar gelöscht, allerdings habe das Feuer Schäden an mehreren Signalkabeln angerichtet, sodass auf dem Streckenabschnitt keine Züge fahren konnten. Tine Klimach, Nachrichtenredaktion.
14: In einer Umfrage zur politischen Stimmungslage in Deutschland hat die Union den Rückstand auf die AfD etwas verringert. Nach dem Sonntagstrend für die Bild am Sonntag würden bei einer Bundestagswahl aktuell 22% der Befragten die Union wählen, 1 Prozentpunkt mehr als vor einer Woche. Die AfD verliert dagegen 1 Prozentpunkt, liegt aber mit 28% weiter vorn. SPD und Grüne kommen jeweils auf 12%, die Linke auf 11%. Im Ukraine-Krieg gehen gegenseitige Angriffe weiter. Die Ukraine hat nach eigenen Angaben wieder 21 russische Öltanker im Asowschen Meer mit Drohnen beschossen. Auch andere Frachter und Schlepper seien getroffen worden, heißt es aus dem Generalstab in Kiew.
3: Auf die russischen Raketenangriffe gegen Kiew antwortet die Ukraine mit Drohnenschlägen. Das Asowsche Meer wird zum Sperrgebiet für russische Schiffe. In den letzten Tagen hat Kiew eigenen Angaben nach Dutzende Öltanker der Schattenflotte angegriffen. Die russischen Behörden sprechen zwar von deutlich weniger Attacken, aber auch Moskau räumt Schäden ein. Die Angriffe auf die Öltanker sollen einerseits die russischen Truppen im Süden und Osten der Ukraine weiter von der Treibstoffversorgung abschneiden, andererseits will Kiew damit auch den russischen Ölexport unterbinden, mit dem Moskau seinen Krieg finanziert. Aus Moskau, André Berlin.
14: Bei einem Bootsunglück in Vietnam sind mindestens 15 Touristen ums Leben gekommen. Die Opfer stammen aus Indien. Ein Schnellboot war 400 Meter vor der Küste im Golf von Thailand bei rauer See gekentert. An Bord waren 32 Touristen und 4 Besatzungsmitglieder, teilweise unter Deck.
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0: Vorsicht auf der A81 Heilbronn Richtung Stuttgart. Ein defektes Fahrzeug steht dort auf dem Beschleunigungsstreifen Höhe Rastplatz Kelbling. Im Kreis Ludwigsburg ist die Landstraße zwischen Untermberg und Großsachsenheim in beiden Richtungen vorübergehend gesperrt wegen einem Feuerwehreinsatz. Auf der A5 Heidelberg Richtung Karlsruhe zwischen Bruchsal und Karlsruhe Nord ist der linke Fahrstreifen wegen eines Unfalls mit einem brennenden PKW blockiert. Hier bitte eine Gasse bilden für die Rettungsfahrzeuge. Auf der A5 Karlsruhe Richtung Heidelberg, da staut sich's aktuell zwischen Kronau und Kreuzwaldorf auf 6 Kilometer. Habt ihr auch noch was gesehen? Dann schickt uns immer gerne eine WhatsApp-Sprachnachricht an die 08000 34 35 36. Gute Fahrt!
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0: Hier ist Clara Frisch. Hi. Und wir machen es uns jetzt erstmal richtig, richtig super gechillt mit Somewhere Over the Rainbow.
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Radio Regenbogen ist hier. Boah, diese Distanzen immer, ey. To the moon and back, Savage Garden. Wir könnten es auch machen wie diese Kollegin hier. Miley Cyrus, End of the World.

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8: A8 Karlsruhe Richtung Stuttgart zwischen Pforzheim West und Pforzheim Nord ist aktuell eine Unfallaufnahme. Da ist der mittlere und rechte Fahrstreifen gerade gesperrt. Auf der A5 Heidelberg Richtung Karlsruhe zwischen Bruchsal und Karlsruhe Nord ist der linke Fahrstreifen wegen eines Unfalls mit einem brennenden PKW blockiert. Hier werdet ihr gebeten, eine Rettungsgasse zu bilden. Dann haben wir nochmal die A5 Karlsruhe Richtung Heidelberg zwischen Kronau und Kreuzwalldorf 6 Kilometer Stau. Geblitzt wird in Heidelberg in der Rudolf-Diesel-Straße und in Eppingen in der Kettengasse. Habt ihr noch was gesehen? Dann schickt uns immer gerne WhatsApp-Sprachnachricht an die 08000 34 35 36. Allen unterwegs eine gute Fahrt.
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0: One Republic, Need Your Love, ganz neu hier bei Radio Regenbogen, aber geht direkt ins Ohr. Ja, dieses Wochenende ist richtig was los bei uns hier in der Region. Falls ihr für heute noch Ideen braucht, bei uns liegen Familienprogramm, Sommernacht und Genuss diesmal ziemlich nah beieinander. Christoph Bayor aus dem Radio Regenbogen Event, wo können wir hingehen?
1: Also in Speyer, da läuft jetzt noch das ganze Wochenende bis einschließlich Dienstag das Brezelfest. Das ist so ein echter Mehrtagesklassiker drüben am Rhein. Der Wochenendhöhepunkt ist morgen um 13.30 Uhr. Da ist der große Straßenumzug. Dazu kommen über 100 Schausteller, Wirte, Fahrgeschäfte und Verkaufsstände. Also ist da ordentlich was los. Hoch über Oberkirch, da wird es heute und morgen mittelalterlich. Auf der Schauenburg gibt es Händler, Handwerk, Musik und Programm für die Kinder, zum Beispiel auch Bogenschießen. Und wenn ihr heute Abend drauf geht, da wartet dort sogar noch ein Tavernenspiel mit Feuershow. Morgen ist

0: Heute bis Mitternacht und morgen bis 20 Uhr offen. Und dazu kommen natürlich noch Tanz, Musik und Streetfood.
1: Ja, damit habt ihr fürs Wochenende wirklich die volle Spannweite. Von Familienfahrt bis Burgspektakel und von Kirmes bis Festival. Viel Spaß bei allem, was ihr macht. Wünscht Radio Regenbogen.

super duper Sommerhit von Just Stone, Super Duper Love. Und der nächste Song könnte auch kaum passender sein. Heute zur Monum Pride haben wir jetzt Pride von Felix Yen und Jay Hart hier bei Radio Regenbogen. Never mind.

0: Freut euch auf Fever Dream von Alex Warren hier bei Radio Regenbogen.
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0: Ja, das ist ein richtiger Bilderbuch-Sommertag heute. Viel Sonne, kaum Wolken und Temperaturen bis zu 35 Grad. Auch zum Wochenstart bleibt das Wetter erstmal freundlich und immer noch sehr heiß. Erst am Dienstag können dann vereinzelt Schauer oder auch Gewitter mit dazukommen.
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15: Ich bin Jan-Henner Reitzer. Der Hausärzteverband prognostiziert Einschnitte für Patienten in Deutschland durch das Sparpaket bei den gesetzlichen Krankenversicherungen. Praxen würden jetzt Kürzungsprogramme fahren, sagte der Vorsitzende des Hausärzteverbands Markus Blumenthal-Bayer im Deutschlandfunk.
16: Die Patienten werden immer älter und dadurch auch immer mehr. Auch die Kosten für Personal und Mieten steigen immer weiter, so der Chef des Hausärzteverbandes. Das sei für die Praxen nicht mehr zu schaffen. Auch gäbe es genug Hausärzte, die mit 63 Jahren sagten, wenn das kommt, da habe ich die Schnauze voll. Der Verbandschef sieht mit dem Sparpaket die einzelnen Bereiche unterschiedlich stark belastet. Besonders seien der ambulante Bereich betroffen, aber auch Kliniken. Nicht genug werde bei der Pharmabranche und den Krankenkassen gekürzt. Uli Reitinger, Nachrichtenredaktion.
15: An der Bahnstrecke zwischen Düsseldorf und Köln hat es gestern gebrannt. Die Strecke ist immer noch gesperrt. Jetzt wird klar, das Feuer ist vermutlich gelegt worden. In einem Bekennerschreiben auf der linken Online-Plattform indimedia.org ist von Brandsätzen in einem Kabelschacht die Rede. Wegen der Schäden durch das Feuer werden Züge immer noch umgeleitet oder fallen aus. Auch im Fernverkehr gibt es Verspätungen. Es ist unklar, wann die Strecke wieder befahrbar ist. Nach mehr als 11 Stunden ist eine Geiselnahme in einem Berliner Supermarkt heute Morgen beendet worden. Spezialkräfte überwältigten den mutmaßlichen Täter und befreiten die festgehaltene Mitarbeiterin. Die Hintergründe der Tat sind weiter unklar.
17: Die Frau kam mit einem Schock ins Krankenhaus, ebenso der mutmaßliche Geiselnehmer, der beim Zugriff leicht verletzt wurde. Schusswaffen waren nicht zum Einsatz gekommen, aber ein Taser. Zu Motiv und Hintergründen hat die Polizei bisher nichts gesagt. Der Mann habe zwar verschiedene Forderungen gestellt, diese seien aber spontan gewesen und schwer nachvollziehbar. Ein Mitarbeiter des Supermarkts berichtete, der Mann habe ein Messer gezogen, bestätigt ist das von der Polizei aber bisher nicht. Thomas Bleskin, Nachrichtenredaktion.
15: Und zum Fußball. Es ist zumindest halboffiziell, Jürgen Klopp soll neuer Bundestrainer und damit Nachfolger von Julian Nagelsmann werden. Der DFB hat nach einem Treffen mit Klopp gestern bekannt gegeben, dass Eckpunkte über einen Vertrag stehen und sich beide Seiten grundsätzlich über eine Zusammenarbeit einig sind. Was noch fehlt, ist unter anderem eine Einigung mit Klopps derzeitigem Arbeitgeber Red Bull.
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0: Achtung auf der A5 in Richtung Karlsruhe, Höhe Raststätte-Bruchsal gibt es eine ungesicherte Unfallstelle auf dem linken Fahrstreifen. Auf der A81 Richtung Stuttgart ist die Einfahrt Stuttgart-Zuffenhausen wegen einer Ölspur gesperrt. Auf der A5 Heidelberg Richtung Karlsruhe zwischen Bruchsal und Karlsruhe Nord ist der linke Fahrstreifen aktuell wegen einem Unfall blockiert. Und auf der A5 Richtung Heidelberg gibt es zwischen Kronau und Kreuzwaldorf 6 Kilometer Stau. Geblitzt wird in Schluchsee in der Freiburger Straße und in Neuenburg am Rhein in der Rudolf-Diesel-Straße. Habt ihr noch was gesehen, dann schickt uns immer gerne eine WhatsApp-Sprachnachricht an die 08000 34 35 36. Allen unterwegs eine gute Fahrt.
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0: Und hier ist Clara Frech. Hi, wir machen es uns zusammen gemütlich an diesem über 35 Grad Wochenende. Jetzt Jack Johnson und Upside Down.
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Beautiful Life. 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

Beautiful Life von Fastboy, ganz fresh hier bei Radio Regenbogen. Und jetzt entschleunigen wir uns ein bisschen mit der wunderschönen Stimme von Natasha Bedingfield. Hier ist Soulmate. In

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15: Achtung auf der A5 von Heidelberg Richtung Karlsruhe. In Höhe der Raststätte Bruchsal gibt es eine ungesicherte Unfallstelle auf dem linken Fahrstreifen. Auf der A81 Heilbronn Richtung Stuttgart ist die Einfahrt Stuttgart-Zuffenhausen wegen einer Ölspur gesperrt. Auf der A5 Heidelberg Richtung Karlsruhe zwischen Bruchsal und Karlsruhe Nord ist der linke Fahrstreifen wegen eines Unfalls blockiert. Ihr werdet hier gebeten, eine Rettungsgasse zu bilden. Und auf der A5 von Karlsruhe Richtung Heidelberg gibt es zwischen Kronau und Kreuzwaldorf 6 Kilometer Stau. Geblitzt wird in Schluchsee in der Freiburger Straße und in Neuenburg am Rhein in der Rudolf-Diesel-Straße. Habt ihr noch was gesehen, dann schickt uns immer gerne WhatsApp-Sprachnachricht an die 08000 34 35 36. Allen unterwegs eine gute Fahrt.
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0: Donna Holiday hier bei Radio Regenbogen. Was koche ich bei dem Wetter, ne? Das ist immer so eine elendige Frage an so heißen Sommertagen. Wie wär's damit? Spaghetti all'Aperol. Also Spaghetti mit Aperol, richtig gehört. Das Rezept spaltet gerade das Internet. Zu Recht, würde ich sagen. Ich sag's ehrlich, ich bin auch skeptisch, ja? Angeblich bringt der Aperol durch seine Bitterorangen und die Kräuter so eine schöne herbe Frische in das Nudelgericht. Es ist zumindest mal easy zuzubereiten, ja? Ihr haut Schalotten, Tomaten und Knoblauch in eine Pfanne, bratet alles an und löscht das dann mit einem großen Schuss Aperol und Prosecco ab. Okay, dann kocht ihr es so lange, bis der Alkohol verdampft ist, haut noch einen Schuss Sahne drüber und fertig. Also, falls ihr euch trauen solltet, ja, falls ihr es auch mal ausprobieren wollt, wir schicken euch das Rezept gerne per WhatsApp zu, einfach Stichwort Rezept an die 08000 34 35 36 und dann bin ich mal gespannt, wenn ihr das probiert, ja. Jetzt Harry Styles, American Girls hier bei Radio Regenbogen.
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Neu bei Radio Regenbogen. Paw Patrol und Backstreet Boys. 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

0: gibt's gleich hier bei Radio Regenbogen.
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0: Der Sommer gibt weiter Vollgas. Bis Dienstag klettern die Temperaturen immer wieder über 35 Grad. Richtung Wochenmitte sind dann vereinzelt auch Schauer oder Gewitter möglich. Jetzt bleibt's erstmal hot und trocken.
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13: Ich bin Jan-Henner Reitze. Wer wird neuer Bundestrainer der deutschen Fußballnationalmannschaft? Es dürfte auf Jürgen Klopp hinauslaufen. Der Deutsche Fußballbund hat nach einem Treffen mit Klopp in New York offiziell erklärt, dass sich beide Seiten grundsätzlich über eine Zusammenarbeit einig sind.
14: Nach Angaben des DFB wurden bei dem mehrstündigen Gespräch die wesentlichen Eckpunkte eines möglichen Vertrags abgestimmt. Die Verhandlungen sollen in der kommenden Woche fortgesetzt werden. Beide Seiten zeigten sich zuversichtlich. Klopp gilt als Wunschkandidat für die Nachfolge von Julian Nagelsmann nach dem frühen WM aus der Nationalmannschaft. Bevor der 59-jährige Bundestrainer werden kann, muss allerdings noch sein bis 2029 laufender Vertrag mit Red Bull aufgelöst werden. Thomas Pleskin, Sportredaktion.
13: Das Feuer an der Bahnstrecke zwischen Düsseldorf und Köln gestern ist vermutlich absichtlich gelegt worden. Auf der linken Plattform indimedia.org ist ein Bekennerschreiben online gestellt worden, in dem von Brandsätzen in einem Kabelschacht die Rede ist. Wegen des Feuers ist die Bahnstrecke immer noch gesperrt. Es gibt Umleitungen und Verspätungen auch im Fernverkehr. Wie lange noch, ist unklar. Nach monatelangen Diskussionen sind Milliardeneinsparungen beschlossene Sache, die zu stabilen Krankenkassenbeiträgen führen sollen. Die Kommunen beklagen allerdings absehbare Konsequenzen, vor allem für Krankenhäuser.
15: Den Krankenhäusern drohen durch das Sparpaket zusätzliche Belastungen. Obwohl insbesondere die Landkreise und Städte schon heute Milliarden aufbringen müssten, um ihre Kliniken noch vor der Insolvenz zu bewahren, das sagte der Präsident des Deutschen Landkreistags, Achim Brütl, den Zeitungen der Funke Mediengruppe. Der Bund kam den Ländern zuletzt noch mit finanziellen Zugeständnissen entgegen mit rund 550 Millionen Euro für die Krankenhäuser. Wer das am Ende bezahlen soll, ist noch unklar. Aber erstmal sollen die Krankenkassenbeiträge durch die Sparmaßnahmen stabil bleiben. Tine Klimach, Nachrichtenredaktion.
13: Die Führung im Iran hat Rache für den Tod seines obersten Führers Ayatollah Khamenei geschworen, der bei einem israelischen Luftangriff Ende Februar getötet worden war und jetzt beigesetzt wurde. Die Verhandlungen über einen langfristigen Frieden zwischen den USA und dem Iran stocken sowieso schon. Strittig ist vor allem, wer die für den Welthandel wichtige Straße von Hormuz kontrolliert.
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0: Vorsicht auf der A81 Stuttgart Richtung Heilbronn. Zwischen Stuttgart-Feuerbach und Stuttgart-Zuffenhausen gibt es eine ungesicherte Unfallstelle und es liegen Gegenstände auf der Fahrbahn. A81 Heilbronn Richtung Stuttgart, da ist die Einfahrt Stuttgart-Zuffenhausen aktuell wegen einer Ölspur gesperrt. A5 Heidelberg Richtung Karlsruhe zwischen Bruchsal und Karlsruhe Nord, da ist aktuell der linke Fahrstreifen wegen eines Unfalls blockiert. Ihr werdet gebeten, eine Rettungsgasse zu bilden. A5 Karlsruhe Richtung Heidelberg zwischen Kronau und Kreuz Walldorf gibt es 6 Kilometer Stau. Geblitzt wird in Villingen-Schwenningen in der Waldstraße, in Baden-Baden in der Allemannstraße. Und falls ihr auch noch was gesehen habt, dann schickt uns gerne Sprachnachricht an die 08000 34 35 36. Gute Fahrt!
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0: Hier ist Clara Frech. Hi. Und der nächste Song, der bringt auf jeden Fall die perfekte Prise gute Laune mit. Ich sag nur Pedro, Pedro, Pedro.
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Olivia Rodrigo. Drop Dead. 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

Olivia Rodrigo mit ihrer neuen Nummer Drop Dead hier bei Radio Regenbogen. Und jetzt wird erstmal abgedanced, abgechillt. Vielleicht seid ihr ja auch am Strand oder am Baggersee und hört das gerade. Und wenn nicht, dann soll es sich zumindest mal so ein bisschen so anfühlen. Vamos a la Playa Riguera. Let's go!

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6: Vorsicht auf der A81 Stuttgart Richtung Heilbronn zwischen Stuttgart-Feuerbach und Stuttgart-Zuffenhausen. Gefahr durch eine ungesicherte Unfallstelle und dort liegen Gegenstände auf der Fahrbahn. Auf der A5 Heidelberg Richtung Karlsruhe zwischen Bruchsal und Karlsruhe Nord ist der linke Fahrstreifen wegen eines Unfalls blockiert. Hier werdet ihr gebeten, eine Rettungsgasse zu bilden. Ansonsten haben wir A5 Karlsruhe Richtung Heidelberg gerade 6 Kilometer Stau zwischen Kronau und Kreuz Walldorf. Geblitzt wird in Ludwigshafen am Rhein, in der Mundenheimer Straße und in Villingen-Schwenningen am Kaiserring. Falls ihr noch was gesehen habt, schickt uns gerne eine Sprachnachricht an die 08000 34 35 36 und ansonsten kommt gut und sicher an.
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0: Diese Powerfrau geht immer. Anastasia, one day in your life. Und was habe ich da gerade gehört? Ist wirklich? The Glück is coming home?
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Ausstieß. The Art of Letting Go. 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

Diese Frau versprüht einfach diesen Summer-Vibe so perfekt. Lush Life von Sarah Larsson. Jetzt hocken wir uns aber ans Lagerfeuer und chillen eine Runde mit David Bisbal, Silencio, hier bei Radio Regenbogen.

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11: Ja, am Wochenende ändert sich erstmal nichts am Wetter. Wir bleiben bei viel Sonnenschein und bis zu 35 Grad. Zum Wochenbeginn wird es sogar noch einen Ticken heißer. Erst am Dienstag wird es stellenweise mit Schauern oder Gewittern etwas abwechslungsreicher. Ich bin Clara Frech und ich wünsche euch viel Spaß gleich bei Music Made in Germany.
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12: Ich bin Jan-Henna Reitze. Das Feuer an der Bahnstrecke zwischen Düsseldorf und Köln gestern ist vermutlich durch einen Brandanschlag ausgelöst worden. Auf der linken Plattform indiemedia.org ist ein Bekennerschreiben online gestellt worden. Die Gruppe Kommando Angry Birds schreibt darin von Brandsätzen in einem Kabelschacht.
13: Wann der gesperrte Abschnitt wieder freigegeben wird, ist offen. Die Reparaturarbeiten dauern nach Angaben eines Bahnsprechers noch mindestens bis in die Nachmittagsstunden. Im Nah- und Fernverkehr kommt es deshalb zu Umleitungen, Verspätungen und Ausfällen einzelner Züge. Laut Bahn hatte am Freitagvormittag an 2 Stellen die Böschung zwischen Langenfeld und Leverkusen gebrannt. Die Feuerwehr habe die Brände zwar gelöscht, allerdings habe das Feuer Schäden an mehreren Signalkabeln angerichtet, sodass auf dem Streckenabschnitt keine Züge fahren konnten. Tine Klimach, Nachrichtenredaktion.
12: In einer Umfrage zur politischen Stimmungslage in Deutschland hat die Union den Rückstand auf die AfD etwas verringert. Nach dem Sonntagstrend für die Bild am Sonntag würden bei einer Bundestagswahl aktuell 22% der Befragten die Union wählen, 1 Prozentpunkt mehr als vor einer Woche. Die AfD verliert dagegen 1 Prozentpunkt, liegt aber mit 28% weiter vorn. SPD und Grüne kommen jeweils auf 12%, die Linke auf 11%. Im Ukraine-Krieg gehen gegenseitige Angriffe weiter. Die Ukraine hat nach eigenen Angaben wieder 21 russische Öltanker im Asowschen Meer mit Drohnen beschossen. Auch andere Frachter und Schlepper seien getroffen worden, heißt es aus dem Generalstab in Kiew.
14: Auf die russischen Raketenangriffe gegen Kiew antwortet die Ukraine mit Drohnenschlägen. Das Asowsche Meer wird zum Sperrgebiet für russische Schiffe. In den letzten Tagen hat Kiew eigenen Angaben nach Dutzende Öltanker der Schattenflotte angegriffen. Die russischen Behörden sprechen zwar von deutlich weniger Attacken, aber auch Moskau räumt Schäden ein. Die Angriffe auf die Öltanker sollen einerseits die russischen Truppen im Süden und Osten der Ukraine weiter von der Treibstoffversorgung abschneiden, andererseits will Kiew damit auch den russischen Ölexport unterbinden, mit dem Moskau seinen Krieg finanziert. Aus Moskau, André Ballin.
12: Und zum Fußball. Es ist zumindest halboffiziell, Jürgen Klopp soll neuer Bundestrainer und Nachfolger von Julian Nagelsmann werden. Der DFB hat nach einem Treffen mit Klopp bekannt gegeben, dass Eckpunkte über einen Vertrag stehen und sich beide Seiten grundsätzlich über eine Zusammenarbeit einig sind. Ungeklärt ist bisher noch, was Klopps derzeitiger Arbeitgeber Red Bull bekommt, um ihn vorzeitig gehen zu lassen.
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15: Achtung auf der Autobahn. 5 Richtung Karlsruhe. Zwischen dem Autobahnkreuz Heidelberg und Heidelberg-Schwetzingen ist der rechte Fahrstreifen gesperrt wegen eines defekten LKW. Autobahn 8 Richtung Stuttgart. Zwischen Leonberg-West und Leonberg-Ost Behinderungen durch Bergungsarbeiten nutzt die rechte Parallelfahrbahn. Auf der Autobahn 81 Richtung Stuttgart liegt ein totes Tier auf dem mittleren Fahrstreifen. Gute Fahrt!
0: 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Und hier ist Miriam Audrey Hanna.
16: Hey, mein Lieben, hier ist die Music Made in Germany Zeit. Herzlich willkommen. Wir starten unsere Sommertour und diese Woche ist Alvaro Soler bei uns im Hautnah-Interview. Wir haben ihn vor seiner Open-Air-Tour Backstage in Mannheim getroffen. Das ganze Gespräch gibt es natürlich im Music Made in Germany Podcast, überall, wo es Podcasts gibt. Hört gerne mal rein. Er nimmt uns mit in die Energie seiner Open-Air-Tour und verrät uns das Geheimnis. Was heißt Geheimnis? Es ist ein Trick, wie er es schafft, dass alle ins Team Alvaro wollen bei The Voice Kids.
17: Also das ist ja auch Teil von dem Deal sozusagen. Wenn man zu Team Alvaro kommt, dann ist es nicht vorbei mit The Voice Kids, wenn die Sendung zu Ende ist, sondern es gibt auch die Möglichkeit, dann auf der Bühne bei mir zu spielen. Genau, das ist meine Strategie, um die Kids in mein Team zu holen.
16: Schön, dass ihr hier mit dabei seid. Wir starten unsere Sommertour heute mit Alvaro Soler und gehen rein mit seinem Riesenhit Te Imaginaba. Musik an, Welt aus.

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1: Hier ist die Musik Made in Germany Zeit. Meine Lieben, wir starten unsere Sommertour und besuchen die deutschen KünstlerInnen auf ihren Festivals und auf ihren Open Airs. Und heute ist Alvaro Soler zu Gast. Wir haben ihn vor seinem Open Air in Mannheim Backstage getroffen und endlich hat er uns den Trick verraten, warum alle Kids bei The Voice Kids ins Team Alvaro wollen. So schön, dich zu sehen. Alvaro Soler ist da.
2: Gleichfalls. Dankeschön. Vielen Dank.
1: Ich musste so schmunzeln neulich. Ich habe eine Anmoderation gehört, die haben den Namen falsch ausgesprochen.
2: Oh ja.
1: Und vor ungefähr, weiß ich, 6, 7 Jahren hatte Alvaro mir einen ordentlichen Sprachkurs gegeben. Habe ich natürlich nie vergessen und dann war es eigentlich immer gut.
2: Ja.
1: Aber es schleicht sich wieder ein.
2: Also die deutsche Seite kommt trotzdem wieder sehr. Also man sagt Alvaro Soler. Ich glaube, ich meine, ich bin schon so seit 6 Jahren bei The Voice Kids. Ich glaube, das. Also, aber nicht jeder guckt The Voice Kids natürlich, das ist auch voll okay. Aber ja, manchmal bin ich so dran. Es gibt so Tage, wo ich sage, alles gut, ich heiße so, wie du magst. Und an anderen Tagen sage ich, nee, komm, mein Name ist so. Weißt du, das muss man schon sagen. Aber ja, dieses Jahr bei The Voice Kids haben wir sogar eine Wette daraus gemacht und so einen Spaß, dass jeder, wenn er meinen, oder er oder sie, in dem Fall auch Leonie, wenn sie meinen Namen falsch aussprechen, müssten sie 10 Euro in die Kasse zahlen.
1: Ja.
2: Ich habe dann am Ende an meine NGO sozusagen gespendet. Das war ganz gut.
1: Ihr wart oder seid ein richtig schönes Team bei The Voice Kids. Das muss man sagen. War jetzt gar kein Fokus eigentlich darauf, darüber zu sprechen, aber es ist allerliebst.
2: Ja, ich finde, alle sind halt super liebe Menschen und jeder hat voll Bock mitzumachen. Ich war so ein bisschen dieses Jahr der Veteran, der so ein bisschen auch strenger sein musste mit den anderen und so. Ja, die anderen waren ja gefühlt alle sozusagen neu dabei.
1: Ja.
2: Und dann meinte die Produktion zu mir einfach, du musst diesmal ein bisschen Ding zeigen,
1: ja,
2: wo es lang geht und so. Ja, nur ich habe das dann selber gesehen und dachte mir, ich bin ziemlich ernst dann die ganze Zeit.
1: Ja.
2: So in dieser Staffel war ich ernster als normal.
1: Ja.
2: So ein bisschen schade, weil eigentlich bin ich auch sehr, sehr, sehr lustig drauf, aber ich musste, glaube ich, Disziplin zeigen. Ja, das war krass.
1: Na, das ganze Gespräch im Interview-Podcast auf musicmadeingermany.de und überall, wo es Podcasts gibt. Und dann gibt es natürlich jetzt auch Musik vom lieben Alvaro. La Cintura live von einem Music Made in Germany Abend.

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1: Schön, dass ihr hier mit dabei seid. Es ist die Music Made in Germany Zeit und wir starten unsere Sommertour heute im Hautnah-Interview mit Alvaro Soler. Wir haben ihn vor seinem Open Air in Mannheim Backstage getroffen und sind eingetaucht in die Welt um Alvaro Soler. Wie gerne er auf Tour ist, wie gerne er nah bei den Menschen ist. Und das hat er von Anfang an bei allen Interviews immer gesagt. Musik muss man teilen.
2: Wir sind ja hier ein bisschen Backstage
3: im Offenen.
2: Open-Air-Saison beginnt, ja, Sommer ist irgendwie da, Festivals und so weiter.
3: Voll.
2: Und wie begleitet dich denn The Voice Kids jetzt bei den,
3: also,
2: komm die rum, nimmst du ein paar mit?
3: Ja, gestern waren Nina und Roman dabei, das sind zwei vom Team Alvaro dieses Jahr und von Team Alvaro dieses Jahr auch eine Finalistin, Susei, sie kommt heute auch.
2: Mm.
3: Also ja, wir haben gerade Soundcheck gemacht zusammen, es klingt wunderschön und es wird toll. Also das ist ja auch Teil von dem Deal sozusagen, wenn man zu Team Alvaro kommt, dann gibt es die Möglichkeit dann nicht nur, dann ist es nicht vorbei mit The Voice Kids, wenn die Sendung zu Ende ist, sondern es gibt auch die Möglichkeit, dann auf der Bühne bei mir zu spielen.
2: Ja, weil du erwähnst es auch immer ab und zu ganz gerne.
3: Auf jeden Fall, genau. Das ist meine Strategie, um die Kids in mein Team zu holen. Genau. Ja, es macht sehr viel Spaß, mit denen natürlich die Bühne zu teilen. Und das sind ja auch echt sehr tolle SängerInnen. Das ist unfassbar. Und das bereichert auch unsere Show.
2: Ja.
3: Das ist für die toll. Also eigentlich ein Win-Win. Und Musik muss man teilen, deswegen... Ja, das ist toll.
1: Musik muss man teilen. Interviews mit Alvaro Soler auch. Das Gespräch im Podcast auf musicmadeingermany.de. Und überall, wo es Podcasts gibt, lasst uns sehr gerne ein Like da. Und wir hören Musik von Alvaro Soler. Lo que paso. Paso bei Music Made in Germany.

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1: Ja, meine Lieben, ist die Music Made in Germany Zeit. Wir starten unsere Sommertour heute mit Alvaro Soler im Hautnah-Interview. Das Gespräch im Podcast, überall, wo es Podcasts gibt und natürlich auf musicmadeingermany.de. Lasst sehr, sehr gerne ein Like da. Und wir gehen rein ins Gespräch. Alvaro Soler hat ja wirklich schon viel erlebt und hat den Papst in Barcelona getroffen, beziehungsweise hat für ihn gespielt und schwärmt von seiner Heimat.
2: Was ist das Ding mit dem Papst?
3: Ja, was ist das Ding mit dem Papst? Also genau, am Dienstag war ich noch in Barcelona, habe ein Konzert in Barcelona gegeben, mit anderen Künstlern auch. Und es war so eine Art Konzert für den Papst, weil er nach Barcelona gekommen ist, um die Sagrada Familia zu segnen, genau.
2: Ja.
3: Und vor allem den neuen Turm von der Sagrada Familia, das ist der Jesusturm, mit dem Kreuz oben, eben zu eröffnen. Wow. Und das haben sie in Barcelona gemacht natürlich, weil auch, Gaudí...
2: Meine Heimat.
3: Genau, meine Heimatstadt. Und Gaudí, das ist auch 100 Jahre, seitdem er gestorben ist, war auch am Dienstag und am Mittwoch und so. Das war
2: Feiertag,
3: unfassbar.
2: Ne?
3: Ja, es war wirklich krass. Und ich meine, ja, die Stadt ist halt sehr magisch und die Sagrada Familia ist ein sehr großer Teil von Barcelona. Das ist die meistbesuchteste Kirche der Welt. Und wenn ihr noch nicht drin wart, ihr müsst unbedingt reingehen, auch wenn ihr nicht gläubig seid, es lohnt sich, weil es ist ein komplettes architektonisches Wunder. Und ich hatte die Ehre, sozusagen das Vergnügen, dort zu spielen. Ja, das war krass, ja. Wow.
1: Wir gehen rein und hören live von dem Music Made in Germany Abend mit Alvaro Soler. Mañana.
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1: Schön, dass ihr da seid. Es ist Zeit in der Music Made in Germany Show für neue, frische Musik. Und die feiern wir jetzt von Nico Santos. Mit Why Don't You Stay liefert er genau den Soundtrack für warme Sommerabende. Eine tolle Hook, die sofort hängen bleibt. Die Single ist Ende Juni rausgekommen und gehört zu seinen neuesten Songs. Und live gibt's Nico Santos auch. Im Herbst geht er auf große Arena-Tour. Unter anderem stoppt er in Frankfurt, Köln, Stuttgart und Oberhausen. Und Nico Santos live oder im Interview zu erleben, ist immer wunderschön.
2: Why Don't You Stay ist für mich ein Song, der sowas wie so ein Soundtrack ist für eine schon längst vergangene Sommernacht, wo man nicht will, dass sie aufhört, dass man Fenster runter, Dach auf, man schreit den Song raus. Man hat so ein, ich habe ein bisschen so einen nostalgischen Indie-Song im Kopf, wenn ich an diesen Song denke. Und es ist einfach, ich liebe den Song, es ist ein Freiheitsgefühl und passt perfekt zu dieser geilen Sommerzeit.
1: Wir sagen Happy Release, die neue Single von Nico Santos mit

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9: In Karlsruhe, Rastatt und der Ortenau bleibt es am Abend weitgehend wolkenlos und trocken. Der Wind weht überwiegend schwach aus nordwestlicher Richtung. Im Laufe der Nacht kann es stellenweise etwas bewölkter werden, aber Regen ist nicht zu erwarten. In Baden-Baden sind es aktuell 32 Grad, in Haslach im Kinzigtal 34 und in Sindelfingen 31. Gegen morgen ändert sich wenig. Es bleibt klar und trocken.
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10: Ich bin Jan-Henner Reitzel. Der Hausärzteverband prognostiziert Einschnitte für Patienten durch das Sparpaket bei den gesetzlichen Krankenversicherungen. Praxen würden jetzt Kürzungsprogramme fahren, sagte der Vorsitzende des Hausärzteverbands Markus Blumenthal-Bayer im Deutschlandfunk.
11: Die Patienten werden immer älter und dadurch auch immer mehr. Auch die Kosten für Personal und Mieten steigen immer weiter, so der Chef des Hausärzteverbandes. Das sei für die Praxen nicht mehr zu schaffen. Auch gäbe es genug Hausärzte, die mit 63 Jahren sagten, wenn das kommt, da habe ich die Schnauze voll. Der Verbandschef sieht mit dem Sparpaket die einzelnen Bereiche unterschiedlich stark belastet. Besonders seien der ambulante Bereich betroffen, aber auch Kliniken. Nicht genug werde bei der Pharmabranche und den Krankenkassen gekürzt. Uli Reitinger, Nachrichtenredaktion.
10: An der Bahnstrecke zwischen Düsseldorf und Köln hat es gestern gebrannt. Die Strecke ist immer noch gesperrt. Jetzt wird klar, das Feuer ist vermutlich durch einen Brandanschlag ausgelöst worden. In einem Bekennerschreiben auf der linken Online-Plattform indimedia.org ist von Brandsätzen in einem Kabelschacht die Rede. Wegen der Schäden durch das Feuer werden Züge immer noch umgeleitet oder fallen aus. Auch im Fernverkehr gibt es Verspätungen. Es ist unklar, wann die Strecke wieder befahrbar ist. Bei der Bundesnetzagentur sind in den ersten 6 Monaten des Jahres mehr als 35.700 Beschwerden über Post- und Paketdienste eingegangen. Knapp 13.000 mehr als im Vorjahreszeitraum. Bei den meisten ging es um den Marktführer DHL.
12: Wenn das Paket einfach nicht ankommt oder der wichtige Brief spurlos verschwindet, ärgern sich viele sehr schnell. Aber genau solche Fälle landen inzwischen deutlich häufiger bei der Bundesnetzagentur. Die Deutsche Post hält die höheren Beschwerdezahlen allerdings für wenig aussagekräftig. Grund sei vor allem das neue, deutlich einfachere Meldesystem. Auffällig ist aber auch, nach DHL sorgt vor allem der Paketdienst DPD für viele Beschwerden. Größere regionale Problemfälle hat die Bundesnetzagentur nicht festgestellt. Zoe Tassovali, Redaktion.
10: Und zum Fußball. Der DFB und Jürgen Klopp sind sich grundsätzlich einig, Klopp soll den Posten als Bundestrainer übernehmen. Das hat der DFB nach einem ersten Gespräch mit Klopp bekannt gegeben. Unterschrieben ist aber noch nichts. Geklärt werden muss zum Beispiel noch, wie Klopp aus seinem laufenden Vertrag bei Red Bull rauskommt.
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9: Achtung auf der A5 Karlsruhe. Richtung Heidelberg zwischen Karlsruhe Nord und Bruchsal eine ungesicherte Unfallstelle. Auf der A81 Heilbronn Richtung Stuttgart ist die Einfahrt Stuttgart-Zuffenhausen wegen einer Ölspur gesperrt. Reinigungsarbeiten laufen. In der Gegenrichtung auf der A81 Stuttgart Richtung Singen blockiert in Höhe Böblingen-Sindelfingen eine ungesicherte Unfallstelle den rechten Fahrstreifen. Auf der A8 Richtung Stuttgart stockt es zwischen Pforzheim Nord und Pforzheim Süd auf 4 Kilometern. Gute Fahrt!
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5: Willkommen zur Music made in Germany Stunde 2. Auch jetzt ist Alvaro Soler bei uns zu Gast. Wir starten unsere Sommertour nämlich mit ihm durch die deutsche Künstlerszene. Wir haben ihn backstage vor seiner Open-Air-Show in Mannheim getroffen. Das komplette Gespräch gibt's im Podcast auf musicmadeingermany.de, überall, wo es Podcasts gibt. Und wir tauchen in dieser Stunde ein in seine Heimat Barcelona, in seine sehr liebevoll gestaltete Open-Air-Tour und können uns ein bisschen was mitnehmen von seiner Art, wie er Energie tankt und wie er uns das gerne abgeben möchte.
13: Manchmal ist es für manche Leute schwieriger als für andere und ich glaube, wir sind ein Portal zu der Freude und da will ich unfassbar viel immer jeden Abend abgeben davon.
5: Also wir freuen uns sehr, schön, dass ihr da seid. Musik an, Welt aus. Wir gehen rein mit seinen Hits.

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1: Wir starten rein in unsere Sommertour bei Music Made in Germany. Heute mit Alvaro Soler. Wir haben ihn backstage vor seinem Open Air in Mannheim getroffen und sind mal wieder ins Schwärmen gekommen, ihr Lieben. Das ganze Gespräch im Podcast auf musicmadeingermany.de und überall, wo es Podcasts gibt. Also lasst sehr gerne ein Like da. Wenn man wie Alvaro fast nur unterwegs ist, europaweit, muss man wirklich lieben, was man macht. Alvaro und seine Musiker lieben es, diese besondere ansteckende Energie einfach zu teilen.
2: Aber ja, das ist okay. Ich glaube, das Schöne an unseren Konzerten ist, dass wir sehr viel Freude, oder unser Ziel ist, oder mein Ziel ist es eben, dass Leute, wenn sie zu den Konzerten kommen, einfach diese Freude spüren, die einfach manchmal schwierig ist zu finden im Alltag, oder eben auch mit den ganzen Nachrichten oder, ja, jeder hat ja seine Routine und manchmal ist es für manche Leute schwieriger als für andere und ich glaube, wir sind ein Portal zu der Freude und da will ich unfassbar viel immer jeden Abend abgeben davon und hoffentlich reicht es dann, bis wir uns dann nächstes Mal sehen zum nächsten Konzert. Unsere Geheimwaffe ist, dass wir eine sehr ansteckende Energie haben, glaube ich. Und wenn wir auf der Bühne Spaß haben, was jedes Mal passiert, dann kann man im Publikum, glaube ich, gar nicht anders als auch mitmachen, weil das einfach so, ich weiß nicht, so schön ist zu sehen. Weil ich finde auch selber, wenn ich irgendwas sehe und ich sehe, dass Leute Spaß haben in dem, was sie machen, dann ist es das Schönste und Inspirierendste, was man machen kann, was man sehen kann. Und in dem Fall hoffe ich, dass wir auch so eine Inspiration sind. Ja, wir geben alles auf jeden Fall, wie du sagst.
1: Wir hören ihn jetzt mit einem Song, den er live bei Music Made in Germany Abend eingespielt hat. Alvaro Soler und Magia bei Music Made in Germany.

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1: Die Music Made in Germany Zeit, meine Lieben, heute ist mit Alvaro Soler. Wir haben ihn hautnah zum Sommerinterview getroffen. Hört es euch gerne an im Music Made in Germany Podcast, überall wo es Podcasts gibt. Und wir tauchen ein bisschen ein in die Welt von Alvaro Soler. Es war uns ein Fest mit dir.
2: Gib uns noch ein kleines Feeling mit. Auf der Bühne gibt es einen Song, auf den du dich in diesem Sommer besonders freust. Oder habt ihr irgendwas, wo ihr sagt, boah, das lieben wir oder haben wir uns drauf vorbereitet, freuen wir uns.
3: Es gibt was sehr, sehr Tolles, was wir immer machen jetzt gerade. Nach der Corona-Phase war ja so viel Distanz zwischen Publikum und Bühne. Und das brechen wir jetzt komplett und haben eine ganz mobile Band. Alle haben ein mobiles Instrument, sogar der Drummer. Und wir gehen alle als, wie gefühlt so eine Karnevaltruppe, darunter ins Publikum und machen da einfach Action. Und machen so wirklich, wirklich Alarm.
2: Wirklich? Also,
3: und es ist mega geil. Wir gehen alle runter, wir sind zu acht und wir gehen alle ins Publikum und machen so richtig,
2: so eine Brassband,
3: richtig Action.
2: So.
3: Ja, so wie so eine Big Band, ja. So irgendwie so eine Art, ja. Also, es macht sehr viel Bock. Wir haben das als Experiment gemacht und in den ersten Shows war das wirklich fast auch der Highlight von vielen Leuten, weil man endlich so nah sein kann auch, ne? Auch wenn die Show super groß ist mit Tausenden von Menschen, ist das ein sehr schöner Moment, um nochmal die Gesichter zu sehen und da sieht man wirklich die Freude oder die, das ist dann sehr schön, dann nochmal so nah zu sein. Ja.
2: Wunderschön.
3: Das freut mich immer sehr. Ja.
1: Es ist mittlerweile schwer, Songs von Alvaro Soler in seiner Music Made in Germany Stunde rauszupicken. So viele Hits hat der Mann. Wir kommen zum nächsten Alvaro Soler und Regalo. Bei Music Made in Germany.

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1: Die Music Manager in die Zeit ist heute im Sommerinterview und in der Sommertour. Wir starten mit Alvaro Soler. Wir gehen rein ins Interview und da macht er uns nochmal richtig schöne Vorfreude auf das, was wir live mit ihm erleben können. Wenn ihr euch ein bisschen Energie für die nächste Zeit safen wollt, kommt einfach zum Team Alvaro Soler.
2: Ja, genau. Dann wieder bei The Voice Kids oder zu unseren Konzerten. Hängt davon ab, wie alt ihr seid und wie viel ihr singen könnt.
1: Ein Team.
2: Genau.
1: Ein Team.
2: Safe.
1: Ich wünsche eine wunderschöne Festivalsaison.
2: Vielen Dank. Es ist eine tolle Zeit. Eigentlich, also wir haben ja gerade die El Camino Tour abgeschlossen, was Indoor war. Und jetzt gehen wir auf Outdoor und es macht so viel Spaß. Also ich bin eigentlich eher ein Outdoor-Mensch, wie du dir vorstellen kannst. Und wir haben 3 Jahre lang nur Outdoor-Konzerte gemacht. Und deswegen war es ein bisschen komisch, auch wieder so Indoor zu sein am Anfang des Jahres für uns.
1: Ja.
2: Aber das haben wir auch dann irgendwie genossen. Aber umso mehr kommt jetzt diese Outdoor-Saison.
1: Alles Liebe. Ich danke dir.
2: Dankeschön.
1: Bis bald.
2: Ja, bis bald. Ciao.
1: Und hört es euch unbedingt an im Interview-Podcast, überall, wo es Podcasts gibt. Lasst uns sehr gerne ein Like da. Und wir hören jetzt den lieben Alvaro Soler mit einem Song, den er uns bei Music Made in Germany Abend live und mit Liebe eingespielt hat. Alma de Luz.

0: Album Träume aus Lava, das Ende August erscheint. Und im Herbst geht's dann auch auf die bisher größte Tour der Band mit Stops unter anderem in Köln, Stuttgart, Heidelberg und auch in Saarbrücken.
1: In unserem neuen Song Lazy Tage geht es um ein Sommergefühl und Träume, die sich selbst von einem grauen Alltag nicht beeinflussen lassen, sondern einfach durch die Nacht und durch den Tag flimmern.
0: Und hier sind sie. Wir sagen Happy Release. Civetto mit Lazy Tage, neu und frisch bei Music Made in Germany.
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5: In Karlsruhe, Rastatt und der Ortenau bleibt es am Abend weitgehend wolkenlos und trocken. Der Wind weht überwiegend schwach aus nordwestlicher Richtung. Im Laufe der Nacht kann es stellenweise etwas bewölkter werden, aber Regen ist nicht zu erwarten. In Baden-Baden sind es aktuell 32 Grad, in Haslach im Kinzigtal 34 und in Sindelfingen 31. Gegen morgen ändert sich wenig. Es bleibt klar und trocken.
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6: Ich bin Jan-Henna Reitze. Wegen des beschlossenen Sparpakets für die gesetzlichen Krankenkassen rechnet der Hausärzteverband mit Einschnitten für Patienten. Wegen der Änderungen hätten einzelne Praxen schon Pläne für Erweiterungen und mehr Personal auf Eis gelegt, sagte der Vorsitzende des Hausärzteverbands Markus Blumenthal-Bayer im Deutschlandfunk. Er bemängelt, dass etwa die Pharmabranche zu wenig zu dem Sparprogramm beitragen müsse. Nach mehr als 11 Stunden ist eine Geiselnahme in einem Berliner Supermarkt heute Morgen beendet worden. Spezialkräfte überwältigten den mutmaßlichen Täter und befreiten die festgehaltene Mitarbeiterin. Die Hintergründe der Tat sind immer noch unklar.
7: Die Frau kam mit einem Schock ins Krankenhaus, ebenso der mutmaßliche Geiselnehmer, der beim Zugriff leicht verletzt wurde. Schusswaffen waren nicht zum Einsatz gekommen, aber ein Taser. Zu Motiv und Hintergründen hat die Polizei bisher nichts gesagt. Der Mann habe zwar verschiedene Forderungen gestellt, diese seien aber spontan gewesen und schwer nachvollziehbar. Ein Mitarbeiter des Supermarkts berichtete, der Mann habe ein Messer gezogen, bestätigt ist das von der Polizei aber bisher nicht. Thomas Bleskin, Nachrichtenredaktion.
6: Die Führung im Iran hat Rache für den Tod seines obersten Führers Ayatollah Khamenei geschworen, der bei einem israelischen Luftangriff Ende Februar getötet worden war und jetzt beigesetzt wurde. Die Verhandlungen über einen langfristigen Frieden zwischen den USA und dem Iran stocken sowieso schon. Strittig ist vor allem, wer die für den Welthandel wichtige Straße von Hormuz kontrolliert. Und zum Fußball. Bei der WM in den USA, Kanada und Mexiko werden heute Abend die beiden ausstehenden Viertelfinals ausgetragen. Norwegen trifft ab 23 Uhr auf England. Um 3 Uhr spielt dann noch Argentinien gegen die Schweiz.
8: Das Hard Rock Stadium in Miami freut sich schon auf zehntausende rudernde Norweger, auf das Duell Erling Haaland gegen Harry Kane. In den norwegischen Geschäften sind Großbildleinwände ausverkauft. Alle wollen dieses Spiel zeigen und alle wollen es sehen. Im letzten Viertelfinale ist die Favoritenrolle klar verteilt, die Schweiz höchstens mit Außenseiterchancen gegen Argentinien, vor allem wenn Lionel Messi weiter so auftrumpft wie bisher in diesem Turnier. Uli Reitinger, Sportredaktion.
6: Neuigkeiten gibt es auch von der deutschen Nationalmannschaft. Der DFB und Jürgen Klopp sind sich grundsätzlich einig. Klopp soll neuer Bundestrainer werden, unterschrieben ist aber noch nichts.
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5: Achtung auf der A8 Richtung Stuttgart. Bei Kirchheim Tech Ost ist ein defekter Wagen auf dem Verzögerungsstreifen und Personen sind auf der Fahrbahn. Auf der A81 Richtung Stuttgart ist die Einfahrt Stuttgart-Zuffenhausen durch eine Ölspur gesperrt. A5 Karlsruhe Richtung Heidelberg, 4 Kilometer Stau bei Karlsruhe Nord. Alle Fahrstreifen zu, Verkehr über den Standstreifen. Auf der A6 Richtung Heilbronn haben wir 2 Kilometer Stau zwischen Bad Rappenau und Heilbronn-Untereisesheim. Gute Fahrt.
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3: Es ist Abend in Karlsruhe, Rastatt und der Ortenau. Der Himmel ist meist klar und es bleibt trocken. Die Temperaturen sinken in der Nacht auf Werte zwischen 12 und 22 Grad. Der Wind weht schwach, eine leichte Brise aus Nordwest. In Bühl sind es 33 Grad, in Freudenstadt 25 und in Tübingen 30. Morgen viel Sonne und Hitze. Trockenheit bleibt, am Nachmittag können einige Quellwolken auftauchen.
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4: Ich bin Jan-Henner Reitze. Die Bahnstrecke zwischen Düsseldorf und Köln ist nach einem mutmaßlichen Brandanschlag wieder frei. Seit gestern war die Strecke gesperrt gewesen, weil durch das Feuer Signalkabel beschädigt wurden. Es gab Ausfälle und Verspätungen auch im Fernverkehr. Auf der linken Plattform indimedia.org ist ein Bekennerschreiben online gestellt worden, in dem von Brandsätzen in einem Kabelschacht die Rede ist. Nach langen Diskussionen sind Milliardeneinsparungen beschlossene Sache, die zu stabilen Krankenkassenbeiträgen führen sollen. Die Kommunen beklagen allerdings absehbare Konsequenzen, vor allem für Krankenhäuser.
5: Den Krankenhäusern drohen durch das Sparpaket zusätzliche Belastungen. Obwohl insbesondere die Landkreise und Städte schon heute Milliarden aufbringen müssten, um ihre Kliniken noch vor der Insolvenz zu bewahren. Das sagte der Präsident des Deutschen Landkreistags, Achim Brütel, den Zeitungen der Funke Mediengruppe. Der Bund kam den Ländern zuletzt noch mit finanziellen Zugeständnissen entgegen, mit rund 550 Millionen Euro für die Krankenhäuser. Wer das am Ende bezahlen soll, ist noch unklar. Aber erstmal sollen die Krankenkassenbeiträge durch die Sparmaßnahmen stabil bleiben. Tine Klimach, Nachrichtenredaktion.
4: Die Union hat in einer Umfrage zur politischen Stimmung in Deutschland leicht zugelegt. Die AfD liegt aber weiter klar vorn. Das geht aus dem Sonntagstrend des Instituts INSA für die Bild am Sonntag hervor.
6: Die Union verbessert sich im Vergleich zur Vorwoche um einen Prozentpunkt auf 22%. Die AfD verliert zwar einen Punkt, erreicht mit 28% aber weiterhin den höchsten Wert. Dahinter liegen SPD und Grüne mit jeweils 12% gleich auf. Die Linke legt einen Punkt auf 11% zu und rückt damit an die beiden Parteien heran. FDP und BSW kämen unverändert auf jeweils 4% und würden den Einzug in den Bundestag erneut verpassen. Thomas Bleskin, Nachrichtenredaktion.
4: Zum Fußball. Der DFB und Jürgen Klopp sind sich grundsätzlich einig, Klopp soll den Posten als Bundestrainer übernehmen. Das hat der DFB nach einem ersten Gespräch mit Klopp bekannt gegeben, unterschrieben ist aber noch nichts. Und bei der WM in den USA, Kanada und Mexiko werden heute Abend und in der Nacht die beiden noch ausstehenden Viertelfinalspiele ausgetragen. Norwegen trifft ab 23 Uhr auf England. Um 3 Uhr wird dann noch das Spiel Argentinien gegen die Schweiz angepfiffen.
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3: Achtung! Auf der B294 in Pforzheim Richtung Bretten, Ölspur. Odenwaldkreis. Landstraße bei Hüttental in beiden Richtungen gesperrt. Unfall. A5 von Karlsruhe nach Heidelberg, 5 Kilometer Stau. Verkehr über Standstreifen. Gute Fahrt.
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3: In Karlsruhe, Rastatt und der Ortenau bleibt der Himmel am Abend überwiegend wolkenlos, was für klare Sicht sorgt. Die Nacht zeigt sich trocken und der Wind kommt leicht aus nördlicher Richtung. Bei euch in Gaggenau am Waldseebad sind es angenehme 29 Grad. In Appenweier am Bürgerpark ebenfalls 29 Grad, während in Reutlingen an der Stadthalle milde 28 Grad herrschen. Insgesamt bleibt das Wetter ziemlich beständig.
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4: Ich bin David Riemer. Wer wird neuer Bundestrainer der deutschen Fußballnationalmannschaft? Es dürfte auf Jürgen Klopp hinauslaufen. Der Deutsche Fußballbund hat nach einem Treffen mit Klopp in New York offiziell erklärt, dass sich beide Seiten grundsätzlich über eine Zusammenarbeit einig sind.
5: Nach Angaben des DFB wurden bei dem mehrstündigen Gespräch die wesentlichen Eckpunkte eines möglichen Vertrags abgestimmt. Die Verhandlungen sollen in der kommenden Woche fortgesetzt werden. Nach der Mitteilung sind beide Seiten zuversichtlich. Klopp gilt als Wunschkandidat für die Nachfolge von Julian Nagelsmann nach dem frühen WM aus der Nationalmannschaft. Bevor der 59-jährige Bundestrainer werden kann, muss allerdings noch sein bis 2029 laufender Vertrag mit Red Bull aufgelöst werden. Jan-Henner Reitze, Sportredaktion.
4: Die Bahnstrecke zwischen Düsseldorf und Köln ist nach einem mutmaßlichen Brandanschlag wieder frei. Seit gestern war die Strecke gesperrt gewesen, weil durch das Feuer Signalkabel beschädigt wurden. Es gab Ausfälle und Verspätungen auch im Fernverkehr. Inzwischen ist ein Bekennerschreiben online aufgetaucht, in dem von Brandsätzen in einem Kabelschacht die Rede ist. Auch Polizei und Staatsanwaltschaft gehen davon aus, dass der Brand gelegt wurde. Die Kritik am Sparpaket für die gesetzlichen Krankenkassen reißt nicht ab. Neben der Opposition melden sich jetzt auch Länder, Hausärzte und Kommunen zu Wort. Sie warnen vor spürbaren Folgen für die medizinische Versorgung.
6: Hamburgs Bürgermeister Tschentscher bezeichnete das Gesetz als Fehlleistung der Bundesregierung. Er kritisierte, versicherungsfremde Leistungen würden weiter aus Beiträgen statt aus Steuermitteln bezahlt. Der Hausärzteverband kündigte wegen der Sparvorgaben deutliche Einschnitte in den Praxen an und warnte vor Versorgungsproblemen, vor allem auf dem Land. Der Deutsche Landkreistag befürchtet zusätzliche Belastungen für Krankenhäuser. Das Sparpaket soll die gesetzlichen Krankenkassen ab 2027 finanziell entlasten und weitere Beitragserhöhungen verhindern. Thomas Bleskin, Nachrichtenredaktion.
4: Nach heftigen Regenfällen und Sturzfluten im US-Bundesstaat Missouri haben Einsatzkräfte hunderte Menschen aus den Fluten gerettet. Besonders betroffen war der Südosten des Bundesstaats, wo US-Medienberichten zufolge binnen 24 Stunden örtlich bis zu 30 Zentimeter Regen fielen. Die Behörden riefen den Notstand aus. Unter den Geretteten waren nach Behördenangaben auch mehr als 200 Kinder und Betreuer eines Sommercamps, die mit Hubschraubern in Sicherheit gebracht wurden.
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3: Achtung auf der A5 von Karlsruhe nach Heidelberg. Zwischen Karlsruhe Nord und Bruchsal sind alle Fahrstreifen wegen Bergungsarbeiten gesperrt. Der Verkehr läuft über den Standstreifen. Es gibt 5 Kilometer Stau. Plant mehr Zeit ein. Im Odenwaldkreis ist die Landstraße zwischen B460 in Hüttental und Untermossau gesperrt. Grund sind Unfall- und Bergungsarbeiten. Auf der A6 zwischen Bad Rappenau und Heilbronn-Untereisesheim gibt es 2 Kilometer Stau. Habt etwas Geduld. Gute Fahrt.
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2: Am späten Abend ist es über Karlsruhe, Rastatt und der Ortenau gering bewölkt bis klar. Die Temperaturen sinken auf Werte zwischen 20 und 15 Grad. Der Wind weht leicht aus nordöstlicher Richtung. Trocken bleibt es. Neue Regenfälle sind nicht zu erwarten. In Graben-Neudorf sind es aktuell 28 Grad, in Baiersbronn 24 und in Rottweil 22 Grad. Für den nächsten Tag kündigt sich erneut viel Sonne an.
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3: Ich bin David Riemer. Die Hausärzte prognostizieren deutliche Einschnitte in der Versorgung durch das Sparpaket für die gesetzliche Krankenversicherung. Wir werden jetzt massive Kürzungsprogramme in den Praxen fahren, sagte der Vorsitzende des Hausärztinnen- und Hausärzteverbands Blumenthal-Bayer im Radiointerview. Durch die demografische Entwicklung und weitere geplante Reformen würden die Hausärzte mehr Menschen versorgen müssen. Nach mehr als 11 Stunden ist eine Geiselnahme in einem Berliner Supermarkt am Morgen beendet worden. Spezialeinsatzkräfte überwältigten den mutmaßlichen Täter und befreiten die festgehaltene Mitarbeiterin. Die Hintergründe der Tat sind weiter unklar.
4: Die Frau kam mit einem Schock ins Krankenhaus, ebenso der mutmaßliche Geiselnehmer, der beim Zugriff leicht verletzt wurde. Zu Motiv und Hintergründen hat die Polizei bisher nichts gesagt. Der Mann habe zwar verschiedene Forderungen gestellt, diese seien aber spontan gewesen und schwer nachvollziehbar. Ein Mitarbeiter des Supermarkts berichtete, der Mann habe ein Messer gezogen, bestätigt ist das von der Polizei aber bisher nicht. Thomas Bleskin, Nachrichtenredaktion.
3: In einer Umfrage zur politischen Stimmungslage in Deutschland hat die Union den Rückstand auf die AfD etwas verringert. Nach dem Sonntagstrend für die Bild am Sonntag würden bei einer Bundestagswahl aktuell 22% der Befragten die Union wählen. 1 Prozentpunkt mehr als vor einer Woche. Die AfD verliert dagegen 1 Prozentpunkt, liegt aber mit 28% weiter vorn. SPD und Grüne kommen jeweils auf 12, die Linke auf 11%. Bei der Fußball-WM steht das erste Halbfinale fest. Spanien trifft am Dienstag auf Frankreich. Heute und in der kommenden Nacht wird das zweite Halbfinale ermittelt. Zunächst bekommt es Norwegen mit England zu tun und um 3 Uhr unserer Zeit spielen Argentinien und die Schweiz gegeneinander.
5: Das Hard Rock Stadium in Miami freut sich schon auf zehntausende rudernde Norweger, auf das Duell Erling Haaland gegen Harry Kane. Haaland schoss seine Norweger mit einem Doppelpack gegen Brasilien in dieses Viertelfinale. Im letzten Viertelfinale ist die Favoritenrolle klar verteilt, die Schweiz höchstens mit Außenseiterchancen gegen Argentinien. Uli Reitinger, Sportredaktion.
3: Die Bundestrainerfrage ist nach einem Gipfeltreffen der DFB-Spitze mit Wunschkandidat Jürgen Klopp in New York praktisch geklärt. Der 59-Jährige soll die Nationalmannschaft nach dem nächsten WM-Flop in Amerika als Nachfolger von Julian Nagelsmann sportlich wieder auf Erfolgskurs bringen. Noch fehlt aber eine Einigung mit Klopps derzeitigem Arbeitgeber Red Bull.
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2: A8 München Richtung Stuttgart. Defektes Auto auf dem Verzögerungsstreifen bei Kirchheim Tech Ost. Bitte aufpassen. Landstraße im Odenwaldkreis zwischen B460 in Hüttental und Untermossau wegen Bergungsarbeiten gesperrt. Auf der A5 Karlsruhe Richtung Heidelberg zwischen Karlsruhe Nord und Bruchsal ist der linke Fahrstreifen gesperrt. 5 Kilometer Stau. Verkehr läuft über den Standstreifen. A6 Mannheim Richtung Heilbronn zwischen Bad Rappenau und Heilbronn-Untereisesheim 2 Kilometer Stau. Gute Fahrt!
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2: In Karlsruhe, Rastatt und der Ortenau bleibt die Nacht überwiegend trocken und leicht bewölkt. Gegen Morgen können sich die Wolken stellenweise verdichten. Der Wind weht schwach aus nordwestlicher Richtung. Neue Niederschläge sind nicht in Sicht. In Eggenstein-Leopoldshafen sind es aktuell 26 Grad, in Königsbachstein 24 und in Oberkirch 19 Grad. Morgen setzt sich das trockene und warme Wetter fort, es bleibt sonnig.
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2: Im Odenwaldkreis ist die Landstraße zwischen der B460 in Hüttental und Untermossau in beide Richtungen gesperrt, wegen Bergungsarbeiten nach einem Unfall. Auf der A5 von Karlsruhe Richtung Heidelberg gibt es 5 Kilometer Stau zwischen Karlsruhe Nord und Bruchsal. Der Verkehr wird über den Standstreifen geleitet. A6 von Mannheim Richtung Heilbronn. 2 Kilometer Stau zwischen Bad Rappenau und Heilbronn-Untereisesheim. Es geht nur langsam voran. Gute Fahrt!
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3: In Karlsruhe, Rastatt und der Ortenau bleibt es in der Nacht meist trocken bei teils dichter Bewölkung. Einige Wolken ziehen durch, Regen ist aber nicht in Sicht. Der Wind weht schwach aus Nordwest. Im Laufe der Nacht lockern die Wolken stellenweise etwas auf. Morgen bleibt es überwiegend sonnig mit wenigen Quellwolken in der Region. In Iffezheim sind es gerade 25 Grad, in Horb 22 und in Rottenburg 23 Grad.
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4: Ich bin David Riemer. Die Union hat in einer neuen Umfrage leicht zugelegt, die AfD liegt aber weiter klar vorn. Das geht aus dem aktuellen Sonntagstrend des Instituts INSA für die Bild am Sonntag hervor.
5: Die Union verbessert sich im Vergleich zur Vorwoche um 1 Prozentpunkt auf 22%. Die AfD verliert zwar 1 Punkt, erreicht mit 28% aber weiterhin den höchsten Wert. Dahinter liegen SPD und Grüne mit jeweils 12% gleich auf. Die Linke legt 1 Punkt auf 11% zu und rückt damit an die beiden Parteien heran. FDP und BSW kämen unverändert auf jeweils 4% und würden den Einzug in den Bundestag erneut verpassen. Thomas Bleskin, Nachrichtenredaktion.
4: Nach der rund 12-stündigen Geiselnahme in einem Berliner Supermarkt hat die Polizei die Identität des mutmaßlichen Täters festgestellt. Er soll 29 Jahre alt sein, sagte ein Sprecher der Staatsanwaltschaft. Der Mann soll seit Freitagabend eine Mitarbeiterin eines Supermarktes im Berliner Süden als Geisel genommen haben. Gestern Morgen erfolgte schließlich der Zugriff der Polizei. Die Frau und der 29-Jährige blieben weitestgehend unverletzt. Die Staatsanwaltschaft entscheidet heute, ob der Mann einem Haftrichter vorgeführt wird. Verlorene Pakete, verspätete Briefe oder beschädigte Sendungen. Bei der Bundesnetzagentur sind im ersten Halbjahr fast 36.000 Beschwerden über Post- und Paketdienste eingegangen. Die meisten davon richten sich gegen den Marktführer DHL.
6: Wenn das Paket einfach nicht ankommt oder der wichtige Brief spurlos verschwindet, ärgern sich viele sehr schnell. Aber genau solche Fälle landen inzwischen deutlich häufiger bei der Bundesnetzagentur. Die Deutsche Post hält die höheren Beschwerdezahlen allerdings für wenig aussagekräftig. Grund sei vor allem das neue, deutlich einfachere Meldesystem. Auffällig ist aber auch, nach DHL sorgt vor allem der Paketdienst DPD für viele Beschwerden. Größere regionale Problemfälle hat die Bundesnetzagentur nicht festgestellt. Zoe Tassovali, Nachrichtenredaktion.
4: Zum Fußball. Der DFB und Jürgen Klopp sind sich grundsätzlich einig. Klopp soll den Posten als Bundestrainer übernehmen. Das hat der DFB nach einem ersten Gespräch mit Klopp in New York bekannt gegeben. Unterschrieben ist aber noch nichts. Geklärt werden muss zum Beispiel noch, wie Klopp aus seinem laufenden Vertrag bei Red Bull rauskommt.
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3: Im Odenwaldkreis ist die Landstraße zwischen der B460 in Hüttental und Untermossau gesperrt. Auf der A5 Richtung Heidelberg zwischen Karlsruhe Nord und Bruchsal 5 Kilometer Stau. Verkehr über den Standstreifen. A6 Richtung Heilbronn 2 Kilometer Stau zwischen Bad Rappenau und Heilbronn Untereisesheim. Gute Fahrt.
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2: In der Nacht bleibt es in Karlsruhe, Rastatt und der Ortenau meist ruhig mit nur wenigen Wolken und bei meist klarem Himmel. Trocken bei Temperaturen von 24 Grad in Rastatt,